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2: 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In Nordrhein-Westfalen bedroht zur Stunde ein Waldbrand einen Ortsteil von Hürtgenwald. Gut 1800 Menschen müssen sofort in Sicherheit gebracht werden, heißt es von der Gemeinde in der Eifel. Das Feuer war zuletzt nur 500 Meter von dem Ortsteil entfernt. Und auch an der Adriaküste in Kroatien sind in der Nacht Urlauber und Einheimische vor einem Waldbrand in Sicherheit gebracht worden. Östlich von Split wurden mehrere Häuser zerstört. In Griechenland hat sich derweil ein Waldbrand auf der Halbinsel Chalkidiki ausgebreitet. Mehr als 250 Touristen mussten mit Booten über das Meer in Sicherheit gebracht werden. Die Trockenheit in Deutschland trifft Weizen, Kartoffeln und Zuckerrüben. Bauernpräsident Rugwied spricht von einer brutal angespannten wirtschaftlichen Lage. Er gehe von einer unterdurchschnittlichen Ernte bei Getreide, insbesondere bei Weizen und Raps, aus. Betriebe, die auf Futter angewiesen seien, würden sich außerdem gezwungen sehen, Tiere früher als geplant zu schlachten. Und auch für die Schifffahrt wird die Lage noch schwieriger. Am Rhein werden heute neue Pegeltiefststände erwartet. Die USA wollen die Abhängigkeit von ausländischen Drohnenherstellern verringern. US-Präsident Trump hat Zölle von bis zu 100% auf Drohnen und ihre Bestandteile verhängt. Die neuen Zölle werden vor allem China treffen. Das Land beherrscht rund 2/3 des weltweiten Drohnenmarktes. Durch die Maßnahme könnten auch zwei Söhne von Trump profitieren. Sie investieren in US-Drohnenhersteller. In Schweden gelten Jugendliche ab 14 Jahren künftig als strafmündig. Das Parlament in Stockholm hat beschlossen, die Altersgrenze um ein Jahr zu senken. Außerdem wird die Strafmilderung für Jugendliche gestrichen. Das bedeutet, dass sie zu Haftstrafen von bis zu 18 Jahren verurteilt werden können. Schweden kämpft gegen zunehmende Bandengewalt. Immer öfter werden für schwere Straftaten Minderjährige rekrutiert, da ihnen bisher keine Haftstrafe drohte. Nach der Sonnenfinsternis muss die Berliner Charité einige Menschen mit Augenbeschwerden behandeln. Sie spricht von etwa einem Dutzend Patientinnen und Patienten. Da Symptome auch mit Verzögerung auftreten können, sind die Notaufnahmen darauf vorbereitet, dass sich in den kommenden Tagen weitere Betroffene melden. Bei einem Ausfall oder einer starken Einschränkung des Sehvermögens sollte man sofort den Notdienst kontaktieren. Und soweit das Neueste aus der Flux FM Nachrichtenredaktion.
3: Dankeschön. Auch Menschen mit empfindlichen Augen sollten heute etwas aufpassen, denn es gibt fast ausschließlich Sonne heute den ganzen Tag über und das bei 32 Grad. Ja, und davon sind wir aktuell aber noch ziemlich weit entfernt. Wir sind bei 15 bis 16 Grad, also die Temperaturen werden sich heute noch in den nächsten Stunden verdoppeln, mehr als verdoppeln. Und ja, dazu insgesamt heute eigentlich den ganzen Tag über Sonne. Ebenfalls morgen bei 35 Grad, also es wird nochmal ordentlich heiß. Bevor es sich dann am Sonntag wirklich merklich abkühlen wird, auch mit ersten Niederschlägen und nur noch Maximaltemperaturen um die 25 Grad Anfang nächster Woche, denn die Temperaturen auch nur noch knapp über 20 Grad und insgesamt in den nächsten Tagen dann in der nächsten Woche auch wechselhafter und regnerischer.
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4: Und damit gibt es an diesem Freitagmorgen passende Musik zum Wetter, zu diesen heißen Temperaturen heute. Hier sind The Beaches mit Edge of the Earth und wir sagen guten Morgen am Mikrofon Katja Berg
3: und Sascha Schlegel.

0: Ich finde es immer wieder toll, Barty Strange auch auf Fotos zu sehen, weil man sich dann in jedem Moment denkt, ja, er klingt so, wie er aussieht. Einfach so, als würde man ihn ständig umarmen wollen. Sehr emotional, sehr verbunden, sehr leidenschaftlich in dem, was er tut. Und das hat er auch hier gerade unter Beweis gestellt. Das war Barty Strange aus Großbritannien auf 100,6 Flux FM. Um 10 Minuten nach 6 Zeit auch mal auf die neuen Releases dieser neuen Woche zu sprechen, beziehungsweise heißt neue Woche, aber an diesem Freitag kommen wieder ein paar Alben heraus und ein paar davon wollen wir euch ganz besonders ans Herz legen und ganz besonders bei der nächsten Künstlerin.
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2: Phoebe Bridgers ist zurück und das freut nicht nur Fans, sondern auch diejenigen, die sich jetzt vielleicht erinnern. Ach ja, stimmt, Phoebe Bridgers, da habe ich in den vergangenen Jahren schon immer mal wieder was gehört, aber eben nie in Albumform. 2020 erschien Punisher, ein sehr gefeiertes Album, für das es auch mehrere Grammys gab. Und dann nach dieser Platte ging Phoebe Bridgers eigentlich eher ja Bandwege, zumindest musikalisch mit Boy Genius, das sie ja mit ihren Bandkolleginnen Lucy Dacus und Julian Baker wiederum betreibt. Es gab aber vor allen Dingen auch im Privatleben von Phoebe Bridgers ein paar Tiefschläge, die jetzt auch auf diesem neuen Album verhandelt werden. Es geht um den Tod ihres Vaters, es geht um die Trennung von ihrem Boyfriend und es gab natürlich auch noch die eine oder andere Krise in den vergangenen 6 Jahren. Mit dieser neuen Platte, Lost Weekend, sollen aber diese Krisen bewältigt werden. Und das tut Phoebe Bridgers wieder in gewohnt toller Manier. Sie ist einfach eine großartige Songwriterin und sie holt sich mit zum Beispiel Julian Baker oder Lucy Dacus oder auch Jack Antonoff natürlich die entsprechenden Leute, die gerne bei ihren Arbeiten dabei sind. Lost Boys ist ein Ausschnitt aus Lost Weekend, die neue Platte von Phoebe Bridgers. Sehr zu empfehlen, vielleicht ja für dieses Wochenende mal zum Durchhören.

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Disco-esker Pop aus der Schweiz mit so einem leicht krautigen Einschlag. Klaus-Johann Grobe wissen aber immer wieder, wie man ganz entspannt zum Tanzen anregt. Das habe ich mehrere Male live erlebt und kann das auch nur empfehlen. Klaus-Johann Grobe hier mit ihrem Stück Downtown um 6.25 Uhr. In Vorbereitung auf die anstehende Abgeordnetenhauswahl wird es ja jetzt auch in den nächsten Tagen und Wochen immer diverse Omaten geben. Also Online-Tools, Online-Fragebögen, die euch die Auswahl der Parteien etwas erleichtern soll. Der große Bekannte davon, der Wahlomat, geht jetzt in 2 Wochen online am 24. August. Und es gibt aber auch Alternativen, die sich auf besondere Themen spezialisiert haben. Und wir werden euch gleich mal ein paar Wahlomat-Alternativen vorstellen, hier in 5 Minuten.

0: Tja, im wahrsten Sinne des Wortes hier so ein bisschen Frühsport mit Collect 200 Pull-Up. Da geht es vielleicht aber auch um sich selber so zu motivieren, in den Tag zu starten, wie an einem Freitagmorgen um 6.31 Uhr, da schon auch etwas Motivation notwendig ist.
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0: Ja, nicht mal mehr einen Monat wird in Berlin gewählt und natürlich wie immer bei einigen Menschen große Fragezeichen. Wer sollte denn gewählt werden? Wo setze ich mein Kreuz hin auf dem Wahlzettel? Natürlich gibt es dort auch ein paar Orientierungshilfen. Oh nein.
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0: Und zwar mit dem Wahl-O-Maten, der dann am 24. August online geht. Aber es gibt mittlerweile auch ganz andere Frage-Antwort-Tools. Und zwar rund um die Bundeszentrale für politische Bildung, die eben mit bestimmten Themenschwerpunkten auch eben euch etwas vorbereiten will auf die anstehende Wahl zum Abgeordnetenhaus. Hier Flux FM Redakteurin Jonna Bartili dazu.
3: Die Uhr tickt, bald wird gewählt. Dabei hilft euch Partycheck. Der kommt euch vielleicht schon durch die Europawahl 2024 und die Bundestagswahl 2025 bekannt vor. Da kam das Wahlhilfetool der Uni Potsdam zum ersten Mal in den Einsatz. Der große Unterschied zum Wahl-O-Mat: unabhängige PolitikexpertInnen schätzen die Parteien ein und nicht die Parteien selbst. Außerdem beschränkt sich Partycheck nur auf Parteien, die eine realistische Chance auf den Einzug in das jeweilige Parlament haben. Von Mitte August an klickt ihr euch durch die 15 bis 18 Fragen. Sollen Familien durch Zwangsräumung ihre Wohnung verlieren und wie ist die Meinung zum Schutzraum für Obdachlose? Der Sozial-O-Mat vergleicht die Positionen der zur Wahl stehenden Parteien zu den wichtigsten sozialen Themen. Das Diakonische Werk Berlin-Brandenburg-Schlesische Oberlausitz hat die 17 Parteien, die bei der Abgeordnetenhauswahl Ende September antreten, um Stellungnahme zu 20 Thesen gebeten. Schwerpunkte sind Sozial-, Wohnungs-, Bildungs- und Gesundheitspolitik. Zwar wurden dafür alle Parteien angefragt, aber nicht alle haben geantwortet oder wollten keine Statements geben. Der Sozial-O-Mat ist bereits jetzt online.
0: Der Sozial-O-Mat und Partycheck, zwei Wahl-O-Mat-Alternativen schon mal für euch online. Ansonsten der Wahl-O-Mat dann am 24. August online. Gegen Mittag könnt ihr euch dann da auch schon auf die anstehende Abgeordnetenhauswahl hier in Berlin vorbereiten. 6.33 Uhr damit, das sind die Wombats. Guten Morgen.

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Die schwedische Musikerin, die dann zukünftig auch erstmal etwas musikalische Pause einlegen wird. Sie hat sich in diesem Jahr zurückgemeldet mit neuem Album The After Party und das wird wahrscheinlich für Lykke Li auch erstmal die letzte Platte gewesen sein. Ob sie jetzt mit anderen Projekten weitermacht, ob sie vielleicht unter neuem Namen Musik veröffentlicht, das ist noch nicht ganz klar. Aber auf alle Fälle als Lykke Li wird es dann in Zukunft erstmal nichts mehr geben. Lucky Again gab es aber hier zum Glück noch ein letztes Mal von Lykke Li auf diesem neuen Album, mit dem sie ihre Musikkarriere erstmal so ein bisschen verändern möchte, beziehungsweise auch auf eine Art und Weise abschließen möchte. Aktuelle Temperaturen hier in Berlin und Brandenburg, 17 Grad, noch angenehm frisch. Heute wird es dann aber auch wieder schön heiß bei 32 bis 33 Grad. Dazu den ganzen Tag über viel Sonnenschein, nur kleinere Wolkenfelder. Wenn wir Glück haben, nur ein bisschen Schatten oder beziehungsweise ein wenig Schatten. Und morgen dann bei 35 Grad sogar noch etwas heißer. Und dann kühlt sich am Sonntag ab mit Regen und Temperaturen nur noch bei knapp Mitte 20 Grad.

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0: Ah, ich höre den immer noch so, so gerne.
1: Total.
0: Falsch rum von Thele. Da möchte man Francesco Wilking jedes Mal einfach mal umarmen und sagen, danke Francesco, dass du diesen Song geschrieben hast. Der begleitet mich schon so lange und der ist so, so toll. Vielen lieben Dank. So, und damit ist es 6.50 Uhr.
1: Bergi, hast du es eigentlich mitbekommen, dass letzte Woche in Großbritannien die Fugees gespielt haben?
0: Nee.
1: In Milton Keynes gab es dort im Amphitheater ein Konzert. Es wurde das Jubiläum ihres großen Albums The Score zelebriert, 30 Jahre The Score. Es waren natürlich alle dabei, also Erykah Badu war zum Beispiel auch als Gast mit am Start. Dann war natürlich Lauryn Hill und auch Wyclef Jean. Der Einzige, der gefehlt hat, war Press Michael von den Fugees. Der sitzt nämlich gerade im Gefängnis, aber ist ein ganz anderes Thema. Spannend dabei war dann auch, dass das Konzert Punkt 23 Uhr vorbei war. Während alle Bands und alle Gäste auf der Bühne eigentlich noch fleißig musiziert hatten, wurden die Mikros einfach ausgeschaltet, weil eigentlich alle die Ansage bekommen haben von diesem Amphitheater, wir wollen uns nicht mit den Nachbarn hier quasi wieder irgendwie Ärger einholen und so, es muss 23 Uhr, muss der Ton aus sein und irgendwie hatten es alle vergessen und deswegen wurde das Konzert dann einfach abrupt abgebrochen, ganz zum Unmut des Publikums. Was aber sehr schön war, dass dann im Anschluss die Bands dann aber auch so ein bisschen so die Gerüchteküchen angekocht haben. Einerseits wird es jetzt bald eine neue Fugees-Platte geben, womöglich, und Erykah Badu hat auch angekündigt, nach 16 Jahren jetzt noch im August ein neues Album zu veröffentlichen.
0: Das habe ich tatsächlich auch gelesen.
1: Ja.
0: Und ich glaube, da freuen sich relativ viele Leute drauf, ne?
1: Total. New America Part 2 wird die neue Platte heißen, die dann am 28. August erscheint. Ja, und die Queen des Neo-Souls wird damit nach 16 Jahren mal wieder neue Musik zurückbringen.
0: Ja, da ist sie doch auch gleich. Hier bei uns auf Lux FM und wird euch jetzt den Morgen ein wenig versüßen. Didn't You Know von Erykah Badu.

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2: 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Bei Hürtgenwald in Nordrhein-Westfalen wütet ein Waldbrand, nur wenige hundert Meter von Wohnhäusern entfernt. Die Gemeinde in der Eifel sagt, dass etwa 1800 Menschen sofort ihre Häuser verlassen müssen. Das Feuer hat bereits 25 Hektar Land zerstört, das ist etwa die Größe des Spreeparks. Und auch an der kroatischen Adriaküste brennt es. Einheimische und Urlauber mussten in der Nacht aus der Region südöstlich von Split in Sicherheit gebracht werden. Ein Waldbrand wütet zudem auf der griechischen Halbinsel Chalkidiki. Mehr als 250 Urlauber mussten mit Booten vom Strand gerettet werden. Die Trockenheit sorgt für zunehmende Probleme in Deutschland. Am heutigen Freitag und morgen am Samstag wird zudem eine neue Hitzewelle erwartet. Ein Hilferuf kommt vom Deutschen Bauernverband. Bauernpräsident Rugwied spricht von einer toxischen Situation. Landwirte bräuchten Soforthilfen. Wegen der Trockenheit fehle zudem Tierfutter. Einige Landwirte würden sich gezwungen sehen, Tiere früher als geplant zu schlachten. Am Rhein wird heute außerdem mit neuen Pegeltiefstständen gerechnet. Die USA verhängen neue Zölle auf Drohnen und Drohnenbauteile. Künftig werden Abgaben bis zu 100% fällig. Diese dürften vor allem China treffen, das den Drohnenmarkt dominiert. Mit den Zöllen will das Weiße Haus außerdem die heimische Produktion stärken. Und genau davon könnten zwei Söhne von US-Präsident Trump profitieren. Sie haben in US-Drohnenhersteller investiert. In Schweden können Jugendliche künftig schon ab 14 Jahren ins Gefängnis kommen. Das schwedische Parlament hat das Strafmündigkeitsalter um ein Jahr herabgesetzt. Außerdem können die Jugendlichen künftig bis zu 18 Jahre in Haft kommen. Die Strafmilderung entfällt. Mit der Verschärfung will die Mitte-Rechts-Regierung in Stockholm die Bandenkriminalität bekämpfen. Banden rekrutieren immer öfter Jugendliche, da ihnen bisher keine Haft drohte. Die Sonnenfinsternis vorgestern macht sich inzwischen auch in den Berliner Krankenhäusern bemerkbar. Die Charité sagt, dass nach der Sonnenfinsternis etwa ein Dutzend Menschen mit Augenbeschwerden in die Klinik gekommen sind. Auch andere Krankenhäuser melden einen Anstieg. Die Charité warnt außerdem, Symptome könnten auch noch mit Verzögerung in den kommenden Tagen auftreten. In diesem Fall sollte man sofort ärztliche Hilfe suchen. Und soweit das Neueste aus der Flux FM Nachrichtenredaktion.
3: Dankeschön, Sebastian. Wir haben 17 Grad hier auf dem Thermometer in Brandenburg, zwischen 15 und bereits 20 Grad. Wir werden heute uns noch hocharbeiten bis auf 32 Grad. Dabei gibt es Sonne satt. Auch morgen, der Samstag, ganz, ganz viel Sonne ab bis 35 Grad morgen am Samstag. Heute wollte ich noch hinzufügen, am Nachmittag dann ein paar mehr Wolken. Aber wie gesagt, alles freundlich, alles warm, alles heiß. Ab Sonntag dann gibt es den Wetterwechsel, 25 Grad dann nur noch und Niederschlag. Dann gehen wir runter bis auf 20 Grad am Dienstag. Und es bleibt eigentlich, so wie es jetzt momentan aussieht, die ganze Woche über relativ feucht in der nächsten Woche.
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4: 3 Minuten nach 7, euer Start in diesen Freitagmorgen hier musikalisch und auch stimmlich begleitet von Katja Berg.
3: Und Sascha Schlegel und Nils Keppel, der von einem fremden Traum berichtet.
4: Deine Träume heute Nacht?
3: Irre.
4: Oh Gott, ich,
3: aber du willst es ja nie hören. Ja, ich darf es ja nie erzählen.
4: Wenn du es jetzt schon so sagst, dann wird es eine lange Geschichte.

0: Die beiden haben sich an der Uni kennengelernt. Über ihren gemeinsamen Musikgeschmack zu Hip-Hop haben sich dann gemeinsam für Miss Mister, aber eher für poppige elektronische Klänge entschieden. Ja, Miss Mister hier mit Hurricane, ein Duo, das es so nicht mehr gibt. Die haben eine Pause eingelegt, beziehungsweise gesagt, sie kümmern sich jetzt erstmal um andere Sachen.
1: Wir haben jetzt an dieser Stelle ein paar Tipps für eure gesamte Familie. Es wird ja nochmal richtig heiß. Also morgen könnte man natürlich schwimmen gehen, sollte man vielleicht auch schwimmen gehen oder sich im Dunkeln verstecken. Mit Kindern eher nicht so empfehlenswert. Aber wir haben natürlich jetzt an dieser Stelle nochmal ein paar Hinweise, wo man sich in Berlin und Brandenburg aufhalten könnte.
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3: Ein spannendes Maisabenteuer erlebt ihr auf dem Spargelhof Kleistow. Hochgewachsen bilden die Pflanzen ein verwinkeltes Labyrinth. Auf der Suche nach dem richtigen Weg durch den Irrgarten entdeckt ihr versteckte Stempelstationen und beantwortet Quizfragen. Das Maislabyrinth auf dem Spargelhof Kleistow ist täglich ab 8 Uhr geöffnet und für Kinder ab 5 Jahren geeignet. Einen Ausflug ins Mittelalter erlebt ihr im Museumsdorf Düppel. Ihr lernt nicht nur mittelalterliche Kinderspiele kennen, sondern probiert euch auch im Bogenschießen aus. Und das in historischer Kulisse. Basierend auf einer historischen Siedlung von vor 8 Jahrhunderten wurde das Museumsdorf aufgebaut. Ihr erkundet es entweder allein oder nehmt an einer Führung durch das alte Dorf teil. Das Museumsdorf Düppel in Berlin-Nikolassee hat heute und morgen von 10 bis 18 Uhr geöffnet. Kinder haben freien Eintritt. Einmal im Zirkus mitmachen und auf Entdeckungstour durchs Meer gehen. Der Zirkus am Meer des Kinder- und Jugendzentrums Veetz macht's möglich. Ihr bastelt Jonglierbälle, schippert mit dem Stand-Up-Paddle über den Naturbadesee und probiert eure Skills beim Diabolo aus. Zirkus am Meer im Veetz, heute und morgen 10 bis 18 Uhr, geeignet für Kinder ab 5 Jahren.
4: Heute ist Meerlametta!
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0: Nele Marie Dietz hier mit Tipps für die vergnügliche Wochenendgestaltung mit der ganzen Familie. Und Jungle übernehmen mit The Wave. Und apropos The Wave, Frau Berg, für dich geht's ja mit Familie am Wochenende an die Ostsee, ne?
1: Ja, wir bringen das schlechte Wetter mit, beziehungsweise fahren wir ins schlechte Wetter rein. Aber hey.
0: Vielleicht gibt's trotzdem gute
1: Wellen. It's okay.
0: Welt.

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0: der passende Soundtrack für die frühen Morgenstunden um 20 Minuten nach 7 Early hier von Joy Crooks. Jafaris hat ebenfalls mitgemacht an diesem 14. August hier auf Flux FM. Becky, warst du dieses Jahr eigentlich überhaupt schon auf irgendeinem Festival?
1: Ja, auf dem Immergut.
0: Auf dem Immergut-Festival, stimmt. Ja. Da habe ich dich ganz kurz gesehen, da warst du aber auch nur für 2-3 Stunden, oder?
1: Ja, na, ich war nur einen Tag, genau, einen Nachmittag da, ein bisschen in den Abend hinein. Genau, und aber so richtig mit Übernachten und Zelten und so, dieses Jahr noch gar nicht.
0: Okay, so Dogville-Festival in Hamburg, ist das sowas, was dich so abholt? Ich meine, Hamburg hat so zwei große Festivals, Reeperbahn-Festival und Dogville-Festival.
1: Ja, aber ich bin ja auch so ein Freund von Festivals, wo man Familie mitnehmen kann und wo man dann einfach mal irgendwo noch in den See springen kann.
0: Gut, da kannst du in die Elbe springen, wenn du magst. Aber ansonsten, heute startet in Hamburg das MS Dogville-Festival, natürlich nicht nur mit Kunst, sondern auch eben ganz viel Musik. Und für alle, die eben das schon fest eingeplant haben, wünschen mir viel Spaß. Und ansonsten gibt es noch weitere wichtige Termine für den heutigen Tag. Dazu gleich dann mehr in 10 Minuten.

0: Ja, wenn sich da ein Käfer in den Kuchen verirrt hat, dann kann man schon mal ein Stück darüber schreiben. Violet Grohl, die Tochter von Dave Grohl, hier mit Buck in the Cake. Und nächste Woche Mittwoch live in Berlin zum ersten Mal zu erleben im Franz Club. Das Konzert ist bereits ausverkauft. Auf Lux FM bekommt ihr vielleicht noch letzte Tickets und Gästelistenplätze für das Konzert. 7.31 Uhr.
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1: Wir schauen auf die heutigen Termine. Es ist der 14. August und so die richtig dicke, fette Weltpolitik ist es heute nicht, die wir hier vertreten haben. Aber dafür kann man und sollte man natürlich auf den 70. Todestag von Bertolt Brecht hinweisen. Deutscher Dramatiker und Regisseur, ganz, ganz wichtiger Theatermensch und auch einer der Favorites von Herrn Schlegel, oder?
0: Definitiv. Also man kann heute ihm zu Ehren vielleicht den Dorotheenstädtischen Friedhof besuchen, wo er beerdigt liegt. Oder vielleicht in die Märkische Schweiz nach Bukow fahren und zum Brecht-Weigel-Haus, wo es heute wahrscheinlich auch eine besondere Veranstaltung rund um den 70. Todestag geben wird.
1: Man sollte aber auch, wenn wir über den 70. Todestag von Bertolt Brecht sprechen, nochmal erwähnen, dass auch Claude Monet heute seinen Todestag feiert, wo auch immer. Er ist heute vor 100 Jahren gestorben.
0: Das ist doch die perfekte Überleitung, um mal nach Heringsdorf zu gehen, denn dort startet heute nämlich das Body Painting Festival. Und für alle, die sich auch als Monet des Körperbemalens verstehen, vielleicht ja ein wichtiger Termin, geht das ganze Wochenende über. Heute startet das Ganze, ja, wie gesagt, in Heringsdorf, wird sich gegenseitig angemalt.
1: Dann aber natürlich in Tupftechnik, ist ja klar. Impressionistischer Tupftechnik. So, wir bleiben da oben im Norden, die Norddeicher Seehundstation wildert die ersten aufgepäppelten Heuler der Saison auf. Insgesamt sind es 3 Tiere. Die haben jetzt mittlerweile das erforderliche Gewicht von 25 Kilo erreicht. Und es ist irgendwie ganz süß, ja, weil, wenn man das mal beobachtet, diese Tiere dann in so Weidenkörbe gesetzt werden, wie so Findlinge quasi, Weidenkörbe, und dann mit einem Boot an die Ostspitze von Jüst gebracht werden und dort eben in die Freiheit entlassen werden. Und in den nächsten Wochen folgen dann weitere Tiere.
0: Frau Berg, mir ist übrigens aufgefallen, dass du heute deine Haare sehr schön gemacht hast. Du bereitest dich vielleicht auch vor für die Wahl der Heideblütenkönigin.
1: Absolut.
0: In der Lüneburger Heide. Ja, ein Riesenevent. Event steht da heute an und Frau Berg eben auch unter den TeilnehmerInnen. Vielleicht ja dann auch die große Gewinnerin und du wirst vielleicht die diesjährige Heideblütenkönigin.
1: Ich hoffe sehr. 9 Tage lang geht das ganze Spektakel.
0: So
1: bis dahin
0: lange
1: muss ich
0: geht
1: durchhalten.
0: Die Wahl? Krass.
1: Genau.
0: Da
1: so.
0: Wusste ich nicht. Das ist ja wirklich ein großes Event.
1: Ich habe auch noch was Tolles gefunden.
0: Bitte?
1: Heute erscheint eine Studie und ich sag nur, Leute, kriegt Kinder. Bekommt Kinder, denn dann verletzt ihr euch weniger. Wenn ihr mit dem Kinderwagen joggt, ist das Verletzungsrisiko niedriger als ohne Kinderwagen, besagt diese Studie, hat das untersucht. Wenn du dich also festhältst und joggst, dann kann es sein, dass der Kreuzbandriss eben irgendwie ein bisschen gelinder ausfällt. Ist jetzt rausgekommen, kann man sich ganz genau angucken, die Ergebnisse. 19% weniger Verletzungsrisiko mit Kinderwagen beim Joggen.
0: Also so eine Gehhilfe für Jogger ist dann halt so ein Kinderwagen.
1: Ist ein Kinderwagen, genau.
0: Macht irgendwie Sinn.
1: Der beste Grund, Kinder zu bekommen.
0: So, es gibt noch ein paar Geburtstage an diesem 14. August. Rezo, der deutsche YouTuber und Unternehmer mittlerweile, wird 34. Die US-amerikanische Schauspielerin Mila Kunis wird 43. Halle Berry wird 60. Und der Regisseur Wim Wenders feiert heute seinen 81. Geburtstag. Und dann gibt es noch einen musikalischen Geburtstag, und zwar Doechii, die US-amerikanische Sängerin und Rapperin, wird 28. Ach, noch so jung und schon so erfolgreich hier mit ihrem Stück Anxiety. Nein, das ist nicht Goatje, das ist Doechii.

0: Eine tolle Band. Evening Elephants, von denen werden wir in Zukunft sicherlich noch mehr hören. Und auch am Montagabend, also übermorgen, wird man die Herren live sehen können in der Kantine Berghain, präsentiert von Flux FM.
1: So, 7:41, die Yeah, Yeah, Yeah.

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0: This is Lorelei und es ist eine Nummer, die ziemlich viel Spaß macht. Die erfreut sich großer Beliebtheit. Ich könnte mir vorstellen, nicht nur hier bei uns im Team. Billy Came Back.
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2: Wir begrüßen ein neues Album von Jungle ab heute in den Plattenläden. Die Band von Tom McFarlane und Josh Lloyd, die uns jetzt ja schon seit fast 10 Jahren begleitet, seit mehr als 10 Jahren. Damals als Duo begonnen, die beiden Freunde aus der Schulzeit haben dann dieses Bandprojekt gestartet, haben sich dann für ihre Tour immer neue Mitglieder mit ins Boot geholt als Bandverstärkung. Eine davon zum Beispiel Lydia Kitto, die dann auch jetzt seit 3 Jahren offiziell festes Mitglied ist. Und das ist ein Bandzuwachs, der natürlich auch vonnöten war, wie uns die beiden erzählt haben.
3: Jungle's about evolution, you know, we keep some things the same, but, you know, we always want to make music that's like inspiring and new to us. And, you know, we've been working with Lydia for, you know, since Lovey in Stereo, and she's such an incredible singer and writer that I think, like, it just made sense to kind of, you know, have her join the band.
2: Ja, eine tolle Sängerin, eine tolle Songwriterin und eine ja durchaus fähige Verstärkung des Bandprojektes Lydia Kitto ab sofort eben mit dabei neben Josh und Tom bei Jungle.
0: Ja, es gibt den typischen Retro-Soul auf der Platte, elektronischer Pop natürlich mit reingemixt, alles sehr, sehr tanzbar, warme Grooves, wie man das eigentlich von Jungle auch kennt. Und der Titel ist Programm. Das ganze Album klingt leicht, klingt mühelos, sonnendurchflutet und ist damit natürlich auch nochmal der perfekte Soundtrack für diesen ausklingenden Sommer. Wir hören einfach mal rein. Sunshine von Jungle, Teil dieser neuen Platte und natürlich auch der Titeltrack.
2: Und dann natürlich bei Gefallen, Tickets sichern für das Konzert am 8. November in der Uber Arena. Das hier sind Jungle mit Sunshine.

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2: Mit Sebastian Pasotti. In Nordrhein-Westfalen bedroht zur Stunde ein Waldbrand einen Ortsteil von Hürtgenwald. Gut 1800 Menschen müssen sofort in Sicherheit gebracht werden, heißt es von der Gemeinde in der Eifel. Die Menschen sollen nur Ausweisdokumente und wenn benötigt Medikamente mitnehmen. Das Feuer war zuletzt nur 500 Meter von dem Ortsteil entfernt. Auch an der kroatischen Adriaküste südlich von Split und auf der griechischen Halbinsel Chalkidiki gibt es Waldbrände. In Griechenland mussten hunderte Touristen mit Booten übers Meer in Sicherheit gebracht werden. Die Trockenheit in Deutschland trifft Weizen, Kartoffeln und Zuckerrüben. Bauernpräsident Rukwied spricht von einer brutal angespannten wirtschaftlichen Lage. Er gehe von einer unterdurchschnittlichen Ernte bei Getreide, insbesondere bei Weizen und Raps, aus. Betriebe, die auf Futter angewiesen seien, würden sich außerdem gezwungen sehen, Tiere früher als geplant zu schlachten. Und auch für die Schifffahrt wird die Lage noch schwieriger. Am Rhein werden heute neue Pegeltiefststände erwartet. Die USA wollen die Abhängigkeit von ausländischen Drohnenherstellern verringern. US-Präsident Trump hat Zölle von bis zu 100% auf Drohnen und ihre Bestandteile verhängt. Die neuen Zölle werden vor allem China treffen. Das Land beherrscht rund 2/3 des weltweiten Drohnenmarktes. Durch die Maßnahme könnten auch 2 Söhne von Trump profitieren. Sie investieren in US-Drohnenhersteller. In Schweden gelten Jugendliche ab 14 Jahren künftig als strafmündig. Das Parlament in Stockholm hat beschlossen, die Altersgrenze um 1 Jahr zu senken. Außerdem wird die Strafmilderung für Jugendliche gestrichen. Das bedeutet, dass sie zu Haftstrafen von bis zu 18 Jahren verurteilt werden können. Schweden kämpft gegen zunehmende Bandengewalt. Immer öfter werden für schwere Straftaten Minderjährige rekrutiert, da ihnen bisher keine Haftstrafe drohte. Gleich 2 Hochhausbrände beschäftigen seit heute früh die Berliner Feuerwehr. Brand 1 ist in der Quickborner Straße im Märkischen Viertel in Reinickendorf. Hier brannte es in einer Wohnung im 4. Stock eines 10-Geschossers. Das Hochhaus musste geräumt werden, sagte uns Feuerwehrsprecher Timur Tischler.
3: Wir haben über 70 Personen hier an der Einsatzstelle betreuen müssen. 2 Personen sind leicht verletzt. Eine Person davon wurde auch schon bereits ins Krankenhaus transportiert. Alle weiteren Personen sind hier glücklicherweise nur betroffen stehen unter dem Eindruck des Geschehens.
2: Brand Nummer 2 ist aktuell in einem Hochhaus in der Straße der Pariser Kommune in Friedrichshain nahe Ostbahnhof. Hier brennt anscheinend ein Balkon. Ob es auch hier Verletzte gibt, ist noch unbekannt. Und soweit das Neueste aus der Flux FM Nachrichtenredaktion.
4: Dankeschön. Wettertechnisch erwartet uns heute wieder ein sonniger und heißer Sommertag. Wir sind aktuell noch bei angenehmen 19 Grad. 32 bis 33 Grad werden dann heute aber maximal erreicht. Dazu eigentlich den ganzen Tag über viel Sonnenschein. Am Nachmittag vielleicht ein paar kleinere Wolkenfelder. Nichts Ernstes. Für morgen auch viel Sonne bei heißen 35 Grad. Und dann am Sonntag kommen die Wolken, der Niederschlag und die Abkühlung. Dann nur noch maximal 25 Grad. Und in der nächsten Woche insgesamt wechselhaftes Wetter. Insgesamt sehr viel regnerischer und Temperaturen, die zwischenzeitlich auch gerne unter 20 Grad maximal fallen.
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5: Es ist 8.04 Uhr und wir grüßen euch aus dem Studio. Freitagmorgen am Mikrofon Katja Berg
4: und Sascha Schlegel.
5: Und das ist Joan Wasser. Joan is policewoman.

0: Die Sleaford Mods covern die Pet Shop Boys West End Girls. Ich weiß gar nicht, ob ich das mal erzählt habe. Vor ein paar Jahren haben die Sleaford Mods in der Columbia-Halle gespielt. Stand so beim Konzert und dann so, da steht vorne so ein Mann im Publikum, der kommt mir irgendwie bekannt vor. Das ist ja mein Vater.
1: Tatsächlich.
0: Mein Vater war beim Sleaford Mods Konzert und ich wusste nichts davon. Mein Vater hört Shania Twain oder auch Whitney Houston.
1: Ja.
0: Und ich war dann so, was machst du denn hier, Papa? Und er so, mein Arbeitskollege meinte so, die sind voll gut, hat mich mitgenommen. Und ich so, krass, dass ich dich einfach mal so random auf einem Konzert treffe. Und dann bei den Sleaford Mods, das fand ich schon sehr, sehr witzig.
1: Sehr sweet. Hast du ein Bier ausgegeben?
0: Nee, das habe ich nicht gemacht. So 14 Minuten nach 8.
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0: So, heute Abend im York Sommerkino. Definitiv kein Winnetou, obwohl hier gerade noch der Sound zu hören war. Aber bestes Wetter.
1: Ja.
0: Bei 32 Grad geht's dann heute Abend schön vom Kulturforum nochmal kurz in die Kinosessel.
1: Da gibt's keine Entschuldigung heute. Das ist wirklich sensationell. Diese Bedingungen für den heutigen Kinofilm. Und ab 21 Uhr startet heute ein Film, den Herr Schlegel schon gesehen hat. The Drama. Ich sag mal kurz, worum es geht. Ja. Ein frisch verlobtes Pärchen, Emma, gespielt von Zendaya, und Charlie, gespielt von Robert Pattinson, stehen kurz vor der Hochzeit. Eines Abends sitzen sie also mit Freundinnen in einer Bar und jede soll von dem schlimmsten Ding erzählen, was sie jemals angestellt haben. Und es ist auch ganz witzig, ein bisschen peinlich natürlich, bis dann Emma an der Reihe ist. Denn was sie erzählt, das sorgt für absolute Schocker. Und wirft alle aus der Bahn. So, mehr sage ich jetzt nicht. Du das heißt, weißt ja schon, was passiert.
0: Ja, ich weiß, was passiert, aber du hast es spannend erzählt.
1: Also
0: würde ich jetzt auch gerne wissen, was sie erzählt.
1: Genau, also den Rest müsst ihr euch dann natürlich selber angucken, beziehungsweise was es ist, was sie erzählt. Und das könnt ihr heute tun. Wie gesagt, im Arte Sommerkino im Kulturforum. Und wenn ihr dorthin wollt, dann könnt ihr jetzt anrufen. Wir haben Tickets für euch unter 030 2000 9000. Oh, da klingelt schon. Ich renn mal.
0: Willst du rausrennen?
1: Ich renn.
0: Gut.
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0: Ja, viel Spaß im Kino, aber auch sowieso eigentlich eine ziemlich spannende Frage, wenn man mal irgendwie mit Freunden wieder unterwegs ist, so was war das Schlimmste, was man jemals gemacht hat? Da kommen schon auch ein paar spannende Geschichten mal rum, glaube ich. 16 Minuten nach 8 jetzt hier Carla Ahart mit Worst Case Syndrom.

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0: Eine Stimme, die uns natürlich sehr im Ohr liegt als Frontmann der Band All J. Das war J. Jerome 87. Hier mal alleine mit seinem Stück Track and Field um 8.25 Uhr. In 5 Minuten schauen wir uns mal Wahl-O-Mat-Alternativen an. Der Wahl-O-Mat geht ja erst in 2 Wochen online, aber man kann sich jetzt schon in Sachen Wahlentscheidung ein wenig unter die Arme helfen lassen von weiteren Online-Fragebögen. Aber dazu gleich mehr.
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2: Chloe Leanne Slater, geboren in Manchester, wollte eigentlich schon von klein auf Musikerin werden, hat sich viele Taylor Swift Sachen immer angehört und meinte, so wie die will ich auch mal sein. Und irgendwann meinte Mutter dann so, ja, dann musst du dich mal ein bisschen ranhalten. Dann geh halt deinen Weg, zieh jetzt richtig nach Manchester, die haben wohl außerhalb gewohnt, zieh nach Manchester und studier doch am besten was mit Musik. Das hat sie dann auch gemacht, aber irgendwann gemerkt, irgendwie funktioniert das nicht so richtig, damit komme ich nicht wirklich weiter, ist aus diesem Programm dann ausgestiegen und hat einfach selber weitergemacht und es hat sich gelohnt. Mother Nature's Killing Spree ist der neue Song von Chloe Slater, die mittlerweile schon auch nicht nur in Großbritannien durch die Decke geht.

0: Little Dragon mit Gold, 8.31 Uhr.
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0: Mit großen Schritten Richtung Abgeordnetenhauswahl im September hier in Berlin.
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3: Ja, gestern lag in meinem Briefkasten auch der Umschlag mit den Wahlunterlagen.
0: Ich hab noch gar nicht
3: alles
0: geguckt.
3: Angekommen, sehr schön, gleich an die Pinnwand geheftet, damit ja nichts verschwindet. Und wer sich jetzt in den nächsten Wochen noch entscheiden muss, wo denn die Kreuzchen landen, der bekommt natürlich Unterstützung. Zum einen könnte man sich von jeder Partei sehr schön ordentlich beflissen sich das Wahlprogramm durchlesen. Wie viele Parteien hast du schon durch, Herr Schlingel?
0: Keins.
3: Mhm. Und man könnte natürlich auch, wenn man darauf keine Lust hat, sich zum Beispiel den Wahl-O-Mat zu Hilfe holen. Der wird jetzt in ein paar Tagen freigeschaltet, dann kann man sich also wieder ein paar Fragen beantworten, ne? Und kann dann am Ende sehen, welche Partei einem ans Herz gelegt wird. Du hast noch einen Vorschlag, Schlingi?
0: Nee, ich wollte sagen, der kommt am 24. online, aber bis dahin kann man sich ja vielleicht auf bestimmte Themen spezialisiert auch schon mal so alternative Fragebögen zu Gemüte führen.
3: Je nach Schwerpunkt und je nach Belieben.
0: Jonna Bartili hier mit ein paar Alternativen.
4: Die Uhr tickt, bald wird gewählt. Dabei hilft euch Partycheck. Der kommt euch vielleicht schon durch die Europawahl 2024 und die Bundestagswahl 2025 bekannt vor. Da kam das Wahlhilfetool der Uni Potsdam zum ersten Mal in den Einsatz. Der große Unterschied zum Wahl-O-Mat? Unabhängige PolitikexpertInnen schätzen die Parteien ein und nicht die Parteien selbst. Außerdem beschränkt sich Partycheck nur auf Parteien, die eine realistische Chance auf den Einzug in das jeweilige Parlament haben. Von Mitte August an klickt ihr euch durch die 15 bis 18 Fragen. Sollen Familien durch Zwangsräumung ihre Wohnung verlieren und wie ist die Meinung zum Schutzraum für Obdachlose? Der Sozial-O-Mat vergleicht die Positionen der zur Wahl stehenden Parteien zu den wichtigsten sozialen Themen. Das Diakonische Werk Berlin-Brandenburg-Schlesische Oberlausitz hat die 17 Parteien, die bei der Abgeordnetenhauswahl Ende September antreten, um Stellungnahme zu 20 Thesen gebeten. Schwerpunkte sind Sozial-, Wohnungs-, Bildungs- und Gesundheitspolitik. Zwar wurden dafür alle Parteien angefragt, aber nicht alle haben geantwortet oder wollten keine Statements geben. Der Sozial-O-Mat ist bereits jetzt online.
0: Ja, also entweder der Partycheck oder der Sozial-O-Mat oder dann ja in zwei Wochen auch der Wahl-O-Mat. Hauptsache, ihr bereitet euch irgendwie auf die anstehende Abgeordnetenhauswahl vor und seid auch gut informiert dann in der Wahlkabine.

0: Alle eigentlich mehr oder weniger alleine unterwegs als LaRue. Und für dieses Bulletproof gab es damals auch viel Lob. 2009 wurde das Nummer 1 Hit in Großbritannien. Dann später kam das Debütalbum und dafür gab es sogar einen Grammy für das beste Electronic- bzw. Dance-Album. Hier gerade gehört auf Flux FM LaRue und damit ist es 8.41 Uhr.
1: Bergi, lass uns mal kurz über die Partnersuche bei Laubfröschen sprechen. Denn erstaunlicherweise ähnelt diese fast schon so ein bisschen der Generation Dating-Apps oder auch dem Berliner Dating-Markt, wenn man das so vergleichen möchte. Es geht um eine Studie, veröffentlicht im Fachjournal iScience von der University of Tennessee. Es geht darum, dass Laubfroschweibchen ein ganz besonderes Merkmal bei den männlichen Artgenossen suchen. Und zwar, wer den längsten Quark hat. Also wer am längsten den Ton halten kann, dieses Männchen suchen sie sich dann am Ende aus. Die Studie hat jetzt rausbekommen, wenn man quasi zwei Frösche zum Quaken bringt, also zwei männliche Frösche, dann entscheidet sich das Weibchen häufiger zu 75% eben für den längsten Quark.
0: Und ich dachte mal kräftiger.
1: Oder kräftiger, länger oder wie auch immer, auf alle Fälle ein markanterer Ton. Wenn die Auswahl jetzt aber größer ist, wenn zum Beispiel 8 Quarks von 8 unterschiedlichen Fröschen vorgespielt wird, dann fällt die Auswahl schon sehr viel schwieriger und manchmal entscheiden sich die Weibchen dann gar nicht mehr für irgendein Männchen, weil sie einfach überfordert sind. Man nennt das Ganze Entscheidungsüberlastung, Choice Overload, und das gibt es eben auch bei Menschen, wenn sie halt auf Dating-Apps einfach nach rechts swipen oder nach links swipen und dann irgendwann das Gefühl haben, boah, ist einfach viel zu viel Auswahl, ich bin überfordert, das raubt mir viel zu viel Energie. Und das konnte man jetzt eben auch bei Fröschen beziehungsweise zeigen. Was ich sehr spannend fand, ist, jetzt könnte man natürlich davon ausgehen, dass die schwächeren Quaker unter den männlichen Fröschen dann irgendwann einfach aussterben, weil sie einfach aus der Auswahl rausfallen. Aber nein, dieses Choice Overload rettet sie, weil die Weibchen dann manchmal aufgrund dieser Überbelastung an Angebot dann sich
0: pure
1: doch
0: Verzweiflung
1: zufällig für den schwächeren entscheiden.
0: Pure Verzweiflung führt dann zu den Fröschen, die eigentlich nicht so dicke da sind.
1: Das finde ich irgendwie auch eine spannende Wendung in dieser Studie, dass man dann gesagt hat, ja, dank dieses Choice Overloads, dank dieser Überbelastung werden dann auch die schwächeren Mitglieder der Laubfrösche auch gerettet vor der Selektion.
0: Der Amplexus dann also mit dem schwachen Heinz zum Beispiel.
1: Ja, das stimmt.
0: Ja, das war wieder eine großartige Studie, die uns hier präsentiert hast, Herr Schlegel, vielen lieben Dank dafür.
1: Halten wir fest, dass der längste Quaken hält durch.
0: Es gibt so viel Amphibien-Content in der letzten Zeit bei uns beiden, dass wir fast so eine kleine Soundverpackung dazu bräuchten. Haben wir jetzt aber natürlich auch wieder nichts vorbereitet.
1: Ja, ich habe jetzt keinen kräftigen Quark für dich.
0: Schade eigentlich. Dafür gibt es Musik von den Good Neighbors. Auch nicht so schlecht.
1: Auch nicht so schlecht.

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0: Frühe mit Blumen aus Metall. Diese wunderbare Musik für euch hier bei Superfrüh auf Flux FM um 10 Minuten vor 9.
1: Musik gibt es jetzt von Erykah Badu, die ja in der vergangenen Woche wieder auf der Bühne stand bei so einem großen, riesen Event, gemeinsam auch mit den Fugees zum Beispiel. Ganz viele Leute, die man lange nicht mehr live gesehen hat, waren da dabei und dann ist nie nach diesem Konzert dann auch durchgeklickert, dass viele Leute, von denen man noch lange nichts mehr auf Platte gehört hat, demnächst wieder in Erscheinung treten werden. Unter anderem eben auch Erykah Badu mit einem neuen Album. Freuen wir uns sehr drauf und das wird das erste Studioalbum seit 16 Jahren, oder?
0: Total krass, seit 16 Jahren. Ich meine, wir erinnern uns kurz, ihre letzte Platte, wie gesagt, im Jahre 2010 veröffentlicht. Und jetzt wird dann am 28. August das neue Album New America Part 2 erscheinen. Und wir sind sehr gespannt, wie die Queen des Neo-Souls dann mittlerweile nach 16 Jahren Abstinenz klingt. Hier hören wir sie mit ihrem Witch Doctor zusammen mit The Alchemist.
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2: Mit Sebastian Pasotti. In der Eifel in Nordrhein-Westfalen bedroht ein Waldbrand weiter einen Ortsteil der Gemeinde Hürtgenwald. Das Feuer ist inzwischen nur noch rund 200 Meter von der Ortschaft Gai entfernt. Heute Morgen um 4 Uhr früh mussten rund alle gut 1800 Einwohnerinnen und Einwohner ihre Häuser verlassen. Die Flammen haben schon mehr als 25 Hektar Wald zerstört. Das ist etwa die Größe des Spreeparks. Die Trockenheit sorgt für zunehmende Probleme in Deutschland. Am heutigen Freitag und morgen am Samstag wird zudem eine neue Hitzewelle erwartet. Ein Hilferuf kommt vom Deutschen Bauernverband. Bauernpräsident Rugwied spricht von einer toxischen Situation. Landwirte bräuchten Soforthilfen. Wegen der Trockenheit fehle zudem Tierfutter. Einige Landwirte würden sich gezwungen sehen, Tiere früher als geplant zu schlachten. Am Rhein wird heute außerdem mit 9 Pegeltiefstständen gerechnet. Die USA verhängen neue Zölle auf Drohnen und Drohnenbauteile. Künftig werden Abgaben bis zu 100% fällig. Diese dürften vor allem China treffen, das den Drohnenmarkt dominiert. Mit den Zöllen will das Weiße Haus außerdem die heimische Produktion stärken. Und genau davon könnten zwei Söhne von US-Präsident Trump profitieren. Sie haben in US-Drohnenhersteller investiert. In Schweden können Jugendliche künftig schon ab 14 Jahren ins Gefängnis kommen. Das schwedische Parlament hat das Strafmündigkeitsalter um ein Jahr herabgesetzt. Außerdem können die Jugendlichen künftig bis zu 18 Jahre in Haft kommen. Die Strafmilderung entfällt. Mit der Verschärfung will die Mitte-Rechts-Regierung in Stockholm die Bandenkriminalität bekämpfen. Banden rekrutieren immer öfter Jugendliche, da ihnen bisher keine Haft drohte. Gleich zwei Hochhausbrände haben heute früh die Berliner Feuerwehr beschäftigt. Unter anderem brannte es in einem Hochhaus in der Straße der Pariser Kommune nahe Ostbahnhof in Friedrichshain. Hier standen Wohnungen im 11. und 12. Stock in Flammen, sagt uns Feuerwehrsprecher Timo Tischler.
3: Die Situation stellte sich als sehr dramatisch heraus. Die ersten Einsatzkräfte fanden Personen vor an den Fenstern auf dem Balkon, die drohten zu springen. Die Personen wurden durch uns alle gerettet. Über Drehleitern vorsorglich wurden Sprungpolster bereitgestellt.
2: Das Feuer in Friedrichshain ist inzwischen aus. Nun wird das Gebäude belüftet. Schon vorher hatte es in einem Hochhaus in der Quickborner Straße im Märkischen Viertel in Reinickendorf gebrannt. Hier im 4. und 5. Stock. Hier wurden 2 Menschen verletzt. Und soweit das Neueste aus der Flux FM Nachrichtenredaktion.
4: 21 Grad in Berlin zurzeit, 31 heute maximal. Kann sein, dass es in Brandenburg sogar noch ein bisschen wärmer wird. Sonne satt gibt es, zum Nachmittag mal kurz ein paar Wolken, aber ansonsten heute natürlich auch wieder trockenes Wetter. Auch morgen nochmal richtig heiß bei bis zu 35 Grad und dann kommt der Wechsel. 25 Grad nur noch am Sonntag, Regenschauer und die gesamte nächste Woche, zumindest bis Donnerstag, Freitag, sind jetzt erstmal Regenschauer angesagt bei Temperaturen zwischen 19 und 24 Grad.
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5: 4 Minuten nach 9, weiterhin für euch am Mikrofon Real Life Song Katja Berg.
4: Du. Und Sascha Schlegel. Benny gibt's auch noch obendrauf.
5: Und Gus Dapperton.
4: Mit Super Lonely. Guten Morgen.

0: Ich kann mir nichts Spannenderes vorstellen, als den Blumen am Fenster beim Wachsen zuzuschauen. Und außerdem stelle ich mir bei diesem Song von Travis irgendwie die ganze Zeit vor, wie Fran Healy einfach so vor mir steht mit so einem riesigen Lächeln von einem Ohr zum anderen rüber. Wie so ein Honigkuchenpferd lächelt er mich an und singt so, let's watch the flowers grow. Das ist einfach so schön. So ein gute Laune-Song einfach. Flowers in the windows.
1: Ja. Und er wird natürlich auch nur dich anlächeln. Nur dich. Ein 1 zu 1 lächeln,
0: Herr Schlegel. Ein Honigkuchenpferd für uns alle um 12 Minuten nach 9.
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1: Howdy. Gibt es jetzt eine Band? Ich könnte den Namen immer und immer und immer wieder sagen. Das ist der fantastischste Gruß überhaupt. So wie wir uns ja morgens auch immer high-fiven.
0: Howdy. Ja, genau.
1: Big World heißt die Platte, die jetzt rauskommt von diesem amerikanischen Indie-Pop-Duo aus natürlich Texas, aus Austin. Charlie Mann und Will Taylor oder Charlie Martin und Will Taylor stecken dahinter. Sie sind mittlerweile schon seit einigen Jahren zusammen unterwegs. Seit 2016 gibt es jetzt schon Platten und das hier ist das 6. Studioalbum.
0: Big World heißt die Platte und wir wollen uns mal anhören, ob hinter dem Bandnamen Howdy wirklich so viel Country musikalisch steckt oder nicht mit diesem neuen Album. Wir hören Try, Try, Try von Howdy.

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0: Mine mit der Elefant und bei diesem Song muss ich sofort wieder an das Berlin Circus Festival denken und eine Vorstellung des gestrigen Tages. Drei niederländische Akrobatinnen, die ein Stück aufgeführt haben unter dem Titel Elefant und das mit sehr wunderbaren, lustigen Sequenzen und vor allen Dingen auch einem niederländischen Akrobaten, der mit seinem gebrochenen Deutsch immer irgendwie sehr lustige Sachen gesagt hat, immer so ein Wow oder Nein, nein, nein, das ist heikel. Das war aber sehr, sehr lustig und am Ende gab es denn wirklich auch noch eine Überraschung, die mit dem Titel zu tun hat, aber die will ich jetzt an dieser Stelle nicht verraten.
1: Wir können uns auch überhaupt nichts darunter vorstellen jetzt.
0: Aber wie das Ganze umgesetzt wurde, ist einfach absolut wunderbar und traumhaft gewesen und Kinder haben gefeiert in diesem Stück, also wirklich, es gab die ganze Zeit so Zwischenrufe und so und dann haben die Kinder selbst auch gesagt, oh nein, nein, nein, nein, das ist heikel. Das fand ich sehr, sehr witzig. Sweet. Also, wenn ihr die Chance noch habt, Elefant quasi anschauen im Berlin Circus Festival.
1: Ja, und es gibt ja auch noch ein paar andere Stücke, also wir hatten zum Beispiel vorgestern ein Stück von einer Belgierin, More is More hieß es. Mhm. Es war viel Pink, es war viel Weiß, es war viel Drahtseil dabei und es hat echt total Spaß gemacht. Also das ganze Gelände dort ist wirklich sehr, sehr schön, weil man sich eben auch entspannen kann. Du hast viele Möglichkeiten, einfach mal eine Limo zu trinken, ein Bierchen zu trinken, eine Pizza zu essen, kannst die Füße in so einen Mini-Pool halten und auch bei heißem Wetter kann man es da durchaus aushalten.
0: Ja, bis zum Sonntag läuft das Ganze noch und klickt euch mal auf die Internetseite berlincircusfestival.de und da seht ihr auch noch den Programmüberblick. Einige Stücke sind schon ausverkauft, aber für die, die es noch Tickets gibt, solltet ihr euch ranhalten, weil das lohnt sich wirklich und ist extrem unterhaltsam, nicht nur für die Kleinen, sondern auch für die Erwachsenen. 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

0: Softloft aus der Schweiz bringen jetzt Anfang September ihr neues Album Throw a Dice heraus und sie haben gestern mit uns darüber gesprochen, sie hatten uns besucht, haben uns einiges zum neuen Album erzählt, das wir euch dann auch Anfang September als Album der Woche vorstellen und euch natürlich auch gerne auf das anstehende Konzert am 14. Oktober im Berliner Lido hinweisen. Gästelistenplätze könnt ihr euch jetzt schon mal sichern auf fluxfm.de und in der Flux Music App. Das war Softloft mit Chord um 9.29 Uhr.
1: 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Die Uhr tickt, die Ferienuhr tickt, die Sommerferienuhr tickt.
0: Ja. Letztes Wochenende schon?
1: Es ist jetzt das, naja, das vorletzte Wochenende, naja. Denn es gibt ja dann noch das allerletzte. Mhm. Aber jetzt bricht die letzte Woche an. Also bei uns wird schon wieder ganz, ganz melancholisch irgendwie immer auf den Kalender geguckt und dann die Tage rückwärts gezählt. Man kann nicht im Augenblick verweilen, man muss immer mahnen, aber wir haben doch noch ein bisschen. Ist doch jetzt alles nicht so schlimm. Ja, aber auf alle Fälle gibt es jetzt noch ein paar Tage, die man in Berlin hier verbringen kann, ohne dass man am Montag, Dienstag, Mittwoch oder so wieder früh raus muss. Was an diesem Wochenende für die gesamte Familie geht, das weiß unsere Kollegin Nele-Marie Dietz.
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4: Ein spannendes Maisabenteuer erlebt ihr auf dem Spargelhof Kleistow. Hochgewachsen bilden die Pflanzen ein verwinkeltes Labyrinth. Auf der Suche nach dem richtigen Weg durch den Irrgarten entdeckt ihr versteckte Stempelstationen und beantwortet Quizfragen. Das Maislabyrinth auf dem Spargelhof Kleistow ist täglich ab 8 Uhr geöffnet und für Kinder ab 5 Jahren geeignet. Einen Ausflug ins Mittelalter erlebt ihr im Museumsdorf Düppel. Ihr lernt nicht nur mittelalterliche Kinderspiele kennen, sondern probiert euch auch im Bogenschießen aus. Und das in historischer Kulisse. Basierend auf einer historischen Siedlung von vor 8 Jahrhunderten wurde das Museumsdorf aufgebaut. Ihr erkundet es entweder allein oder nehmt an einer Führung durch das alte Dorf teil. Das Museumsdorf Düppel in Berlin-Nikolassee hat heute und morgen von 10 bis 18 Uhr geöffnet. Kinder haben freien Eintritt. Einmal im Zirkus mitmachen und auf Entdeckungstour durchs Meer gehen. Der Zirkus am Meer des Kinder- und Jugendzentrums Veetz macht's möglich. Ihr bastelt Jonglierbälle, schippert mit dem Stand-Up-Paddle über den Naturbadesee und probiert eure Skills beim Diabolo aus. Zirkus am Meer im Veetz, heute und morgen 10 bis 18 Uhr, geeignet für Kinder ab 5 Jahren.
3: Heute ist Meerlametta!
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0: Und für was ihr euch dann am Ende entscheidet, bitte bedenken, morgen auf alle Fälle Sonnencreme einpacken, es wird heiß und sonnig und am Sonntag den Regenschirm einpacken, es wird kühler und regnerischer.

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0: Das, was die Strokes für die USA sind, sind die Arctic Monkeys für Großbritannien und sind Mando Diao für Schweden. Große, mittlerweile legendäre Indie-Helden hier mit ihrem Stück Long Before Rock'n'Roll um 9.43 Uhr.
1: Zurzeit tobt ja die Leichtathletik-EM in Birmingham. Ist das was dich abholt, Schli?
0: Nö.
1: Nö, okay. Meine Mutter hat uns jetzt besucht in den vergangenen Tagen und wenn Mama zu Hause ist, dann wird auch mal die Mediathek angeschmissen und dann wird Sport geguckt. Meine Mutter ist ein Riesensport-Guck-Fan und so haben wir also in den letzten Tagen auch immer mal wieder reingeschaut bei der Leichtathletik-EM und es ist einfach fantastisch. Gestern gab es da zum Beispiel den Zehnkampf, es gab den Hindernislauf und über die Ergebnisse werden wir uns gleich nochmal mit unserem Sportass Ron Stocklers unterhalten.
0: Das soll jetzt auch gar nicht so klingen, als würde ich mich dafür nicht interessieren. Ich guck's aber einfach nicht.
1: Aber es interessiert
0: nicht so.
1: Dich ja dafür.
0: Ich habe auch einfach keinen Fernseher zu Hause. Und zu Hause würde ich quasi.
1: Mir auch nicht. Aber es gibt ja eine Mediathek, ne? Ja,
0: mach ich nicht. Soll jetzt nicht abschätzig klingen.
1: Keine Entschuldigung.
0: So Kalita und Sophie Tucker.

0: Ready, steady, go von Jack Garrett hier bei Superfrüh.
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2: Ja, vielleicht Jack Garrett auch gerade mitten leidenschaftlich dabei bei der 27. Leichtathletik-Europameisterschaft in Birmingham. Denn schließlich Jack Garrett auch in Großbritannien zu Hause und das große Sport-Happening da aktuell in diesen Tagen. 50 Goldmedaillen werden insgesamt vergeben und die Entscheidungen fallen wirklich auch im Minutentakt. Und es gab jetzt schon auch einige spannende Entscheidungen und Medaillen, vor allen Dingen auch für die deutschen SportlerInnen.
0: Genau so ist es und wer das in den letzten Tagen mitverfolgt hat, wird schon auch gesehen haben, okay, es hat sich ein bisschen was getan im Stadion. Ich hatte Anfang der Woche mit meiner Mama, wie gesagt, auch immer mal geguckt und wir waren beide so, warum sitzt da niemand im Publikum? Was ist denn das für eine komische Stimmung? Es ist wahnsinnig leer. Was für eine blöde Motivation für die SportlerInnen. Mittlerweile ist es ein bisschen besser. Vielleicht lag es auch daran, dass am Anfang eher vermeintlich unattraktivere Sportarten da im Stadion zu sehen waren in Birmingham. Man kann jetzt nur mutmaßen. Ron Stocklers ist bei uns auf alle Fälle im Studio und weiß jetzt auch zu berichten von diesem gestrigen, ja doch sehr aufregenden Tag.
3: Ja, und da muss ich sagen, Leute, wir reden natürlich über eine große Show, und zwar die von diesem Mann hier.
4: Welcome to the Leo the German Show. Hier geht's ums Thema Gold.
3: Ja, und das Thema Gold hat er gestern absolviert. Der amtierende Weltmeister im Zehnkampf ist auch der König der Athleten bei der Europameisterschaft. Und was war das bitte für ein sensationeller Wettkampf, den die Zehnkämpfer da hingelegt haben. Auch mit Skandalen verbunden, ehrlicherweise. Und vor allem, was war das für ein deutsches Finish? Das war erwartet worden, dass es ein großes Duell gibt. Leo Neugebauer, eben Weltmeister, Olympiamedaille geholt gehabt, versus Niklas Kaul. Der war auch schon Europameister. Der ist auch einer der Besten der Welt. Und am Ende haben die sagenhafte 38 Punkte nur getrennt. Das ist im Zehnkampf einfach so minimalistisch wenig, weil man kriegt ja ein paar hundert Punkte gerne mal pro Disziplin und dass sie da so zusammengerückt sind. Und das war auch ein krasses Finish. Das war klar, das wird sich, wenn es dumm läuft, bei diesem letzten abschließenden 1500 Meter Lauf entscheiden. Und da ist ganz klar Kaul der Bessere. Der war nach 8 Minuten 20, wenn ich es richtig im Kopf habe, im Ziel. Und du sahst hinten, wie Leo Neugebauer so wirklich ins Ziel fast schon taumelt, über die Ziellinie eigentlich rüberfällt und dann begann das große Rechnen. 8 Minuten 36 reicht das aus. Er hatte eigentlich einen komfortablen Vorsprung und irgendwann kam die Anzeige, ja, Leo 1, Niklas 2, deutscher Doppelsieg im Zehnkampf, also die Könige der Athleten, die ja wirklich universell einsatzbar sind, kommen aus Deutschland und die haben das Ding gerockt. Und wie zufrieden er war, hat er danach auch bei den Kollegen der Sportschau gesagt.
4: Ich wusste vor dem 1500er, es ist nur ein Win-Win, also es ist eh wir Deutsch 1 und 2 haben. Ich habe dann nochmal bis zum Ende gekämpft, Niklas auch und ich bin einfach froh, dass ich nochmal voll durchziehen konnte. Letzte 50 waren sehr, sehr hart und ja, ich habe durchgezogen, hat noch gereicht.
0: Ja, das war wirklich sensationell. Also ein Doppelsieg, ein deutscher Doppelsieg von Leo Neugebauer, Gold in dem Fall und Niklas Kaul, Silber im Zehnkampf. Ja, und dann gab es ja auch die Entscheidung über 3000 Meter Hindernis. Gesa Krause gewann da Gold für sie, bereits ja der dritte EM-Titel, ne?
3: Der dritte und es ist so ein bisschen, wo man sagt, da schließt sich womöglich der Kreis. Die hatte bei einer Europameisterschaft vor mehr als 10 Jahren in München ihre erste Medaille geholt, 14 Jahre glaube ich, wenn es ist her. Jetzt eben dieser Titel Mitte 30, da sagt man ja auch so, hey, das ist jetzt so nochmal die letzte große Gesa Felicitas Krause Show. Und das war auch ein spannendes Rennen. Sie ist gegen Lea Meyer gelaufen, Teamkollegin, die lange dieses Feld geführt hat. Und man muss halt sagen, Gesa ist das Ding taktisch gelaufen. Im Windschatten, hat sich quasi mitziehen lassen. Und die hat einfach Power hinten raus. Das weiß man bei der. Man weiß, du kannst die nicht einfach laufen lassen. Du musst, wenn du vorgehst, musst du vorgehen. Hat in dem Fall nicht geklappt. Dann ist Meyer auch noch gestürzt am letzten Wasserhindernis, am Wassergraben. Bitteres Ding, wird am Ende Vierte. Trotzdem gibt es ja noch eine zweite deutsche Medaille hier. Die Bronzene geht ebenfalls nach Deutschland.
0: An Olivia Gürt.
3: An Olivia Gürt. Und das ist trotzdem, ne, schade für eine Lea Meyer. Die war danach auch nicht ganz happy. Hat sich im Nachgang via Insta auch relativ jetzt sagt, natürlich, ey Leute, das ist eine Emotion, die kommt nach den Interviews. Wenn du 5 bis 10, 20 Minuten danach erstmal ein Interview gibst, da bist du nicht happy. Das wird, wenn du vor allem ganze Zeit irgendwie 2600 Meter auf Gold läufst und dann Vierte wirst. Da ist nicht happy angesagt, so ein bisschen.
0: Ansonsten noch tolle Ergebnisse. Owen Ansa hat Bronze geholt über 100 Meter. Auch ja ein ziemlich starkes Ergebnis im Sprint. Merlin Hummel hat Silber gewonnen im Hammerwurf. Was gab's noch?
3: Es gab unter anderem gestern die erste Diskusmedaille bei den Männern. Jansen hat Bronze geholt, konkret Henrik Jansen. Und starkes Ding, würde ich sagen, für die deutschen Athletinnen.
2: Ja, wir gratulieren allen bisherigen MedaillenträgerInnen und drücken natürlich auch allen SportlerInnen für die nächsten zwei Tage, beziehungsweise bis zum Sonntag, die Daumen, dass sie dann womöglich auch noch ein paar Edelmetalle abräumen.
3: Und heute Abend schaltet ein. Ich sage, vielleicht erleben wir ja mal wieder einen Weltrekord im Stabhochsprung. Der beste Stabhochspringer der Welt aller Zeiten, Armand Duplantis, wird an den Stab gehen und da wird eine Flugshow kommen.
2: Eine Flugshow. Spannend, spannend, spannend. Die EM in Birmingham. Wie gesagt, bis zum Sonntag läuft sie noch. Und ja, heute Abend einschalten auf Empfehlung von Ron Stocklers. Vielen Dank.
0: Leckern. Ja.

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2: Mit Sebastian Pasotti. In der Eifel in Nordrhein-Westfalen rückt ein Waldbrand immer näher an ein Wohngebiet in der Gemeinde Hürtgenwald heran. Die Flammen sind aktuell nur noch 200 Meter vom Ortsteil Gai entfernt. Heute früh mussten gut 1800 Menschen ihre Häuser und Wohnungen verlassen. Inzwischen ist die Bundeswehr im Einsatz und versucht mit Hilfe von Panzern Schneisen in den Wald zu schlagen. Mehrere Löschhubschrauber wurden angefordert. Insgesamt stehen mittlerweile 300 Hektar Wald in Flammen. Das ist etwa die Größe des Tempelhofer Feldes. In Ostdeutschland gäbe es ohne Zuwanderung immer größere Lücken auf dem Arbeitsmarkt. Zu diesem Ergebnis kommt eine Studie des Instituts der deutschen Wirtschaft. Danach haben die Ostbundesländer in den vergangenen 3 Jahren mehr als 140.000 Beschäftigte mit deutscher Staatsangehörigkeit verloren. Im selben Zeitraum stieg die Zahl der Beschäftigten ohne deutschen Pass um 90.000. Der Studie zufolge wird die Zahl der Arbeitskräfte in den kommenden Jahren weiter sinken, unter anderem, weil immer mehr Zuwanderer aus osteuropäischen EU-Staaten in ihre Heimatländer zurückkehren. Die USA wollen die Abhängigkeit von ausländischen Drohnenherstellern verringern. US-Präsident Trump hat Zölle von bis zu 100% auf Drohnen und ihre Bestandteile verhängt. Die neuen Zölle werden vor allem China treffen. Das Land beherrscht rund 2/3 des weltweiten Drohnenmarktes. Durch die Maßnahme könnten auch 2 Söhne von Trump profitieren. Sie investieren in US-Drohnenhersteller. Gleich 2 Hochhausbrände haben heute früh die Berliner Feuerwehr beschäftigt. Erst brannte es in einem Hochhaus in der Quickborner Straße im Märkischen Viertel in Reinickendorf, hier im 4. und 5. Stock. 2 Menschen wurden hier verletzt. Dann brannte es in einem Hochhaus in der Straße der Pariser Kommune nahe Ostbahnhof in Friedrichshain. Hier standen Wohnungen im 11. und 12. Stock in Flammen, sagte uns Feuerwehrsprecher Timo Tischler.
3: Die Situation stellte sich als sehr dramatisch heraus. Die ersten Einsatzkräfte fanden Personen vor an den Fenstern auf dem Balkon, die drohten zu springen. Die Personen wurden durch uns alle gerettet, über Drehleitern. Vorsorglich wurden Sprungpolster bereitgestellt.
2: In Friedrichshain wurden mindestens 5 Menschen verletzt. Zur jeweiligen Ursache für die Hochhausbrände muss nun die Polizei ermitteln. Und soweit das Neueste aus der Flux FM Nachrichtenredaktion.
4: Dankeschön. Temperaturen mittlerweile bereits bei 23 bis 24 Grad. 32 bekommen wir heute maximal. Es wird heiß und dazu viel Sonne geben. Am Nachmittag ein paar kleinere Wolkenfelder, aber auch nichts Ernstes. Für morgen dann sogar noch etwas heißer bei 35 Grad und viel Sonnenschein. Am Sonntag dann die Abkühlung mit Niederschlag und Temperaturen noch um die Mitte 20 Grad. Anfang nächster Woche fallen dann die Temperaturen sogar unter 20 Grad. Und es wird in der nächsten Woche auch insgesamt sehr viel regnerischer und wechselhafter.
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5: Und damit geht's auf in die nächste Stunde. Die letzte erstmal für uns hier. Und wir schicken Junior Varsity ins Rennen mit Lost and Found. Am Mikrofon Katja Berg.
4: Und Sascha Schlegel. Guten Morgen.

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2: Ja, ich erinnere mich noch gut dran, letztes Wochenende beim Bergfunk-Festival. Ich stand im Publikum und auf die Bühne trat Marlo Großhardt. Meine Begleitung beim Festival meinte nur so, ah ja, jetzt kommt Marlo Großhardt. Und ich so, was macht der für Musik? Und sie so, politischer Pop. Und ich war so, okay, ich weiß noch nicht ganz, wie ich mir das vorstellen muss, aber nach einem Song wusste ich, ah ja, jetzt weiß ich, was du meinst. Und beim Bergfest konnten wahrscheinlich auch einige von euch am Mittwoch erleben, was politischer Pop bedeutet.
0: Da werden eine Menge Losungen auf alle Fälle verteilt. Bildet Banden heißt dann auch programmatisch das neue Album von Marlo Großhardt, der 24-jährige Singer-Songwriter aus Hamburg. Hat sich ja in den vergangenen Jahren, kann man schon fast sagen, einen Namen gemacht mit seinen gesellschaftskritischen Texten. Ist mit diesem neuen Album nochmal politischer als vorher. Zentrale Themen dann natürlich auch Rechtsruck, Rechtsextremismus, auch Krieg, Aufrüstung und natürlich auch unsere Verantwortung in der Gesellschaft, wie wir damit umgehen, wie wir zusammenrücken sollten, um da rechten Tendenzen zum Beispiel entgegenzuwirken. Ist auf eine wunderbare Art und Weise also ein Album, was zum Nachdenken anregt, was aber auch gut Laune macht.
2: Das Ganze vor allen Dingen immer mit dieser rauchigen Stimme gesungen und vor allen Dingen extrem mitreißt. Vor allen Dingen bei seinen Konzerten läuft er dann auch gerne durchs Publikum, fragt nach den Namen, kommt ins Gespräch mit den Menschen, die vor den Bühnen stehen. Ja, Marlo Großhardt aus dem neuen Album Bildet Banden, bildet hier auch eine Bande mit euch gemeinsam mit ihrem neuen Stück, Kriege ohne mich.
0: Und wird am 11. September dann auch im Huxleys spielen, live auf der Bühne stehen, präsentiert von Flux

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0: Ein bisschen Kolumbien, ein bisschen Peru, ein bisschen Mexiko, findet man alles in dieser amerikanischen Band Reina Tropical. Hier gehört bei Superfrüh.
1: Und ein bisschen Spanien, Cartagena, hier besungen anstatt aus Spanien von Reina Tropical. Ja, aus Cartagena zurück nach Berlin gleich, und zwar mit einem weiteren Auszug aus unserem Gespräch mit Eberhard Diepgen.
0: Der Mann hat sich super gut gehalten, kann man an dieser Stelle auch ruhig mal neidlos zugeben, wenn man definitiv sich das Bild anschaut und so, der hat sich gar nicht verändert und ist definitiv sehr, sehr fit noch und hat natürlich eine Menge zu erzählen. Aus seiner Zeit als regierender Bürgermeister in Berlin, gleich zweimal, war er ja Stadtoberhaupt, und was es heute gibt, was er heute zu erzählen weiß, das dürft ihr gleich hören.
1: In 5 Minuten nach Musik von Collect 200 und hier von den Fontaines D.C., Starbuster, Postpunk aus Großbritannien für euch auf dem Plattenteller.

0: irgendwie fangen da an, meine Hände so ein bisschen zu zittern, so als würde es so ganz hektisch schon werden hier. Collect 200 mit Pull-Up. Da will man auf alle Fälle entweder Sport machen oder sich einfach danach wieder hinlegen. Collect 200 hier mit Pull-Up um 10.30 Uhr.
1: 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Am 20. September wird in Berlin gewählt und nach Bekanntgabe des amtlichen Ergebnisses wissen wir dann auch, wer das Amt des regierenden Bürgermeisters demnächst bekleiden wird. Einer, der es schon zweimal innehatte, ist Eberhard Diepgen. Der begleitet uns in dieser Woche, denn er war zu Gast bei Matti Geier im Podcast Was für ein Leben. Hat natürlich über seine beiden Amtszeiten auch gesprochen, hat ja einmal von 84 bis 89 die Stadt regiert, also das heißt auch im Wendejahr und dann nochmal in der Nachwendezeit von 91 bis 2001. Matti Geier hat auch über Diepgens Zeit nach dem Mauerfall gesprochen.
2: Es gab ja aus der Bundesrepublik die Forderung, Riesensparmaßnahmen. Am besten hätte man eine der Universitäten schließen sollen,
3: ein Zoo.
2: Die Kultureinrichtungen schließen, beim Zoo daran gehen sollen und dergleichen. Das hat der Senat, und ich war da, das kann ich glaube ich sagen, maßgeblich auch mit beteiligt, das haben wir strikt abgelehnt. Weil, wenn man jetzt mal das nur im kulturellen Bereich sieht, Ost und West, während des Kalten Krieges haben beide Seiten den Versuch gemacht, in der Stadt Berlin sich besonders darzustellen. Dabei ist viel Positives rausgekommen.
3: Ja.
2: Und die Idee, das, was da positiv war, nämlich, dass es im Ostteil der Stadt Opernhäuser gab mit großer Leistungsfähigkeit dabei, jetzt plötzlich aus Finanzgründen das abzuschaffen, das ist eine verrückte Idee gewesen dabei, gegen die wir uns massiv wehren mussten. Übrigens immer mit der Folge, dass die Verschuldung des Landes damit größer war. Und da Sie mal fragten, worauf man stolz ist, darauf kann man stolz sein heute. Und stellen Sie sich doch mal vor, wir hätten damals andere Entscheidungen getroffen, wie die Stadt Berlin dann heute aussehen würde. Die Kulturstadt Berlin.
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0: Agatha's Dead mit Strangers. Eine Band, die jetzt momentan sehr beschäftigt ist. Die spielen allerhand Konzerte, Festivals, nehmen alles mit, was sich so ergibt und werden dann im nächsten Jahr, Anfang des Jahres, auch gleich wieder auf Tour gehen und unter anderem auch in Berlin spielen.
1: Wir gucken mal kurz in die USA. Ich habe heute Morgen einen ziemlich interessanten Artikel darüber gelesen, dass die USA, die Flugzeugbehörde dort, Gamer rekrutiert als neue Fluglotsen. Das klingt ziemlich absurd, aber die USA hat ein Problem, einen Mangel an Fluglotsen und hat sich jetzt überlegt, okay, wenn zu Hause sowieso ganz viele junge Menschen sitzen am Computer, ja, und viel auch eben mit Tastatur und Bildschirm arbeiten, warum die nicht einfach fragen, ob sie nicht gerne Fluglotsen werden wollen? Und es sind einige Menschen dieser Rekrutierung gefolgt mittlerweile. Über 2000 Gamer mittlerweile wurden jetzt zu Fluglotsen umgeschult und sitzen jetzt ab sofort am Radar statt zu Hause am Computerbildschirm.
0: Und werden hoffentlich auch gut bezahlt, denn das war ja auch ein bisschen stark. Eines Anstoßes, dass es sehr viele Leute gab, die einfach unter sehr, sehr harten Bedingungen für nicht allzu viel Geld diesen Job machen mussten. Und deswegen gibt es ja auch dieses Problem, dass man eben nicht genügend Fluglotsen hat. Weil es ist natürlich unfassbar demanding, da oben zu sitzen und dafür zu sorgen, dass der nicht zusammenstößt.
1: Das war eben auch eines der Kriterien, warum man Gamer ausgesucht hat, weil sie halt eine hohe Reaktionsgeschwindigkeit und stressresistent haben vom sehr aufregenden Online-Gaming. Ja, auf alle Fälle vielleicht ein Projekt, das hier in Deutschland auch Schule machen könnte, wenn es hier auch irgendwann mal einen Mangel an Fluglotsinnen und Lotsen geben sollte. Wir hören Musik von Tame Impala. Borderline hier für euch auf Lux FM.

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0: Superband Nihils, ein Bandprojekt aus Österreich, das aber längst die österreichischen Grenzen gesprengt hat und auch schon Einladungen bei renommierten internationalen Festivals in die Tasche packen konnte. Unter anderem beim South by Southwest, da haben sie für ziemlich viel Furore gesorgt und werden natürlich auch noch einige Festivalbühnen in diesem Sommer bespielen. So, es ist kurz vor 11, wir packen jetzt hier zusammen, übergeben an euch, denn es folgt unser Musikspiel, jeden Freitag 11 bis 14 Uhr mit euren Musikwünschen.
1: Ja, und heute werden Brücken gebaut statt Mauern. Was das genau bedeutet und was das mit dem Jahrestag des Mauerbaus zu tun hat, das erfahrt ihr dann einfach gleich hier ab 11. Wir wünschen euch noch einen schönen Tag und melden uns dann am Wochenende zurück.
0: Macht's gut. Tschüssi. Na.

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2: Mit Ralf Gulke. Bei einem Hochhausbrand in der Straße der Pariser Kommune in Friedrichshain haben sich am Morgen dramatische Szenen abgespielt. Mehrere Menschen wollten sich in Panik aus Fenstern oder von Balkonen stürzen, um sich zu retten. Letztlich kam es laut Feuerwehr aber nicht dazu. Ein Mann musste 2 Stockwerke tief in den Korb der Feuerwehrdrehleiter springen, weil diese nicht bis zu ihm hinaufreichte. Er wurde leicht verletzt, ebenso der Feuerwehrmann, der ihn auffing. Insgesamt gibt es 13 Verletzte, 5 liegen im Krankenhaus. Das gesamte Haus wurde evakuiert. Die Feuerwehr zählte 115 Menschen. Wie viele Wohnungen längerfristig unbewohnbar sind, steht noch nicht fest. Der Bezirk kümmert sich erst einmal um die Betroffenen. Wegen eines Waldbrandes haben in Nordrhein-Westfalen in der Nacht hunderte Menschen ihre Häuser verlassen müssen. Die Ortschaft Hürtgenwald-Gai mit rund 1.800 Einwohnern sei evakuiert worden, sagte eine Sprecherin des Kreises Düren. Das Feuer breite sich weiter aus. Rund 350 Kräfte sind im Einsatz. Gelöscht wird mit Hubschraubern. Die Bundeswehr steht bereit, um mit 2 Panzern Schneisen in den Wald zu schlagen. Deutschlands Landwirte rechnen wegen der anhaltenden Hitze und Dürre mit Ernteeinbußen. Im Süden könne es bei einigen Kulturen auch bis zum totalen Ertragsausfall gehen, sagte Bauernpräsident Ruckwied dem Redaktionsnetzwerk Deutschland. Ernteausfälle drohten unter anderem bei Weizen, Raps, Kartoffeln und Gemüse. Gleichzeitig seien die Erzeugerpreise niedrig und die Kosten für Energie hoch. Ruckwied forderte Unterstützung des Staates, darunter eine vorübergehende Senkung der Agrardieselsteuer. Der US-Bundesstaat Hawaii hat wegen des nahenden Tropensturms Lala den Notstand ausgerufen. Der Sturm stelle eine ernste Bedrohung dar, sagte Gouverneur Green. Er rief die Menschen dazu auf, ihre Häuser zu sichern, Vorräte zu bunkern und Notfallpläne durchzugehen. Der Sturm braut sich derzeit über den Pazifik zusammen und soll vor Hawaii zu einem Hurrikan anschwellen. Soweit das Neueste aus der Flux FM Nachrichtenredaktion. Das Wetter. Heute weitgehend wolkenlos bei maximal 33 Grad. Auch morgen viel Sonne, nachmittags Wolkenaufzug, aber meist trocken bei extrem heißen 36 Grad. Am Sonntag mal Sonne, mal Wolken und vor allem gen Süden hier und da etwas Regen, vereinzelt auch Gewitter. Deutliche Abkühlung mit Höchstwerten um 25 Grad.
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4: Und damit herzlich willkommen von meiner Seite. Wir haben es 11.03 Uhr und das bedeutet an einem Freitag 3 Stunden lang übernehmt ihr unsere Musikredaktion in gewisser Weise, denn ihr bestimmt, welche Songs wir spielen. Es ist Zeit für das Flux FM Musikspiel. Und diese Woche widmen wir uns einem historischen Thema der Hauptstadt. Gestern, vor 65 Jahren, wurde der Mauerbau in Berlin eingeleitet. Es ist hässlich, es ist ein düsteres und grausames Kapitel, das Berlin über Jahrzehnte geteilt hat, die Menschen getrennt hat und auch für tragische Schicksale gesorgt hat. Deswegen möchten wir mit euch diese Mauer direkt wegreißen und stattdessen überlegen, welche schöneren Dinge gebaut hätten werden können. Oder was könnte man jetzt auch bauen, ne? Tolle Parks, Spielplätze, einfach ein paar Wohnhäuser, in denen Menschen zu günstigen Mieten leben können, Schwimmbäder, wie wir das ja auch gerade in Berlin erleben, vor der Volksbühne, Kindergärten, ihr versteht, was ich meine. Ihr wünscht euch also die passenden Songs oder Interpretinnen, die euch einfallen, die schöne Bauwerke statt einer Grenzmauer im Namen tragen. Ja, und der erste Wunsch kommt von Snapse via Facebook rein und ich finde, das sind gleich 2 Konstruktionen, die definitiv sinnvoller sind als eine trennende Mauer. Wir hören Whirlpool Production, gewünscht von Snapse mit From Disco to Disco.

0: Der erste Song des heutigen FluxFM Musikspiels direkt mal mit zwei Konstruktionen und Werken, die man erbauen kann, die definitiv schöner sind als eine Mauer. Ein Whirlpool und auch eine Disco, beides toller und definitiv sicherlich schöner anzusehen, wenn sie aufgebaut wurden. Gewünscht von Snapse bei Facebook. Wenn ihr euren Songwunsch reinreichen wollt, könnt ihr das auch dort machen oder ihr schreibt uns bei Instagram unter unserem Musikspiel-Post. Ihr könnt uns auch bei Blue Sky anhauen, wenn ihr einen passenden Songwunsch habt oder natürlich unsere Flux Music App mit einer Sprachnachricht befüllen.
1: Schönen guten Morgen, hier ist Stefan aus Bremen. Zum heutigen Musikspiel, da ist mir ein Klassiker eingefallen. Es würde mich auch freuen, wenn ihr den spielen würdet. Und zwar The Sisters of Mercy, Temple of Love. In diesem Sinne, ich wünsche euch ein bezauberndes und hoffentlich nicht zu heißes Wochenende. Bis die Tage. Ciao, ciao.
0: Danke dir, lieber Stefan. Und ja, Temple of Love. Definitiv eine bessere Baukonstruktion. Dein Song von 4 im Fall.

Freitag, der 14. August. Ihr hört das Flux FM Musikspiel gerade mit einem Songwunsch vom lieben Stefan aus Bremen. Die Sisters of Mercy hat er sich gewünscht und sie haben uns musikalisch den Temple of Love gebaut. Weiter geht's mit Die Doven. Die werden von Parabola 2377 bei Instagram reingewünscht und jetzt wird hier ein Haus gebaut aus Schweinskopfsülze.

0: Hallo. Ich finde toll, dass die jungen Leute heute Haus nicht mehr ohne weiteres aus Steine und Zement bauen, sondern sich mal was einfallen lassen. Zum Beispiel Schweinskopf-Sülze ist wunderbar lecker und lässt sich prima bauen. Und wenn du keine Lust mehr hast, dann isst du das Haus einfach auf und sagst, oh, das wäre mein Haus gewesen. Ja, sonst steht nichts mehr auf dem Zettel jetzt hier.
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10: Und das nach dieser Werbebreak wieder mit euren Songwünschen rund um bessere Konstruktionen, die man da bauen kann als eine Mauer. Denn wir nehmen den 65. Jahrestag des Mauerbaubeginns hier in der Hauptstadt als Anlass. Übersinnige bessere Konstruktionen, die man da bauen kann als eine Mauer. Denn wir nehmen den 65. Jahrestag des Mauerbaubeginns hier in der Hauptstadt als Anlass. Übersinnigere Dinge nachzudenken, die man bauen kann in Songform wohlgemerkt. Und der liebe Carsten Köhn hat sich bei Facebook Wax gewünscht mit der Bridge to Your Heart.

eine Brücke direkt ins Herz gebaut. Musikalisch hier, performt von Wax. Carsten Köhn hat sich das Ganze in unser Flux-FM-Musikspiel am heutigen Freitag reingewünscht. Ganz klassisch sind ja Brücken aus Stein gebaut, manche auch aus Holz. Was wird auch aus Steinen gebaut? Ein Schloss in der mittelalterlichen Geschichte. Deswegen jetzt hier King of My Castle von Wham Dew Project von Samuel Surium gewünscht bei Facebook.

0: Um kurz vor 11:30 an diesem Freitag, Wham! New Project, hier auf 100,6 Flux FM mit King of My Castle, ein Songwunsch von Sammelsurium.
1: Guten Morgen, Flux FM, hier ist Katrin aus Spandau. Ich war letztens mit ein paar Freunden und deren Kindern auf einem Spielplatz und das war echt schön anzusehen, wie die Kinder angefangen haben, miteinander zu spielen, obwohl sie sich gar nicht kannten. Und so ein Spielplatz ist doch eine viel bessere Raumnutzung als so eine Mauer mit einem Todesstreifen, so. Und da möchte ich mir Marcy Playground mit dem Lied Sex and Candy wünschen. Ich hoffe, ihr habt ein schönes Wochenende. Liebe Grüße und ciao.
0: Danke dir, Katrin. Liebe Grüße gehen auch an dich heraus. Hab ein tolles Wochenende. Hier dein Songwunsch, Marcy Playground, Sex and Candy.

0: Marcy Playground hier im Flux FM Musikspiel. Sex and Candy gewünscht von Katrin.
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0: Und das jetzt mit einem Songwunsch von Nogex bei Instagram. Diana Ross habe ich für euch. It's my

0: Tag, der 14. August, ihr hört das FluxFM Musikspiel und Diana Ross besingt It's My House, gewünscht von euch, gewünscht von Nogex.
1: FluxFM, hier ist Hauke Hesch und zu Bauwerken, die schöner sind als Mauern, das ist natürlich viele, aber ich nehme eins, wo eine Mauer im Prinzip drumherum ist, nämlich ein Bauwerk in Frankreich, in dem Norden, in der Bretagne müsste es sein. Ich wünsche mir nämlich von der Band International Music den Song Mont Saint-Michel. Und damit gehen die besten Grüße raus nach Frankreich und nach Berlin aus Schleswig-Holstein. Euer Hauke Hesch. Bis dann. Tschüss.
0: Danke dir, lieber Hauke. Grüße gehen zurück an dich. Hier dein Songwunsch von International Music.
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Das FluxFM Musikspiel um 11.40 Uhr mit Musik von International Music, von Hauke Hirsch gewünscht, Mont Saint-Michel. Der nächste Songwunsch unseres heutigen Musikspiels, in dem es nicht um Mauern, sondern alle anderen tollen Konstruktionen geht, kommt von einer ehemaligen FluxFM-Kollegin, die mit Zwischen 2 und 4 mittlerweile ein richtig tolles musikjournalistisches Projekt betreut, wo ihr alle reinhören und reinlesen solltet. Es gibt nämlich ein Newsletter, einen Podcast und so viel mehr. Gemeint ist Melonenvogel aka Melanie Golin, die hat sich I'm from Barcelona gewünscht mit Treehouse. Und ja, Leute, ein Baumhaus, definitiv besser als irgendein.

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12: An diesem Freitag mit Ron Stocklers und ganz vielen von euren Songwünschen, beispielsweise mit diesem Songwunsch von Kunst und Filtercafé. Wir hören Aretha Franklin und Simon & Garfunkel zusammen, Bridge Over Troubled Water.

Kurz vor 12 haben wir es, Aretha Franklin und Simon & Garfunkel gerade gehört. Bridge Over Troubled Water, von euch gewünscht, genauer von Kunst und Filtercafé. Die nächste Nummer, die kommt von Sabine Berlin 26 bei Instagram reingehauen.

0: Um kurz vor 12 sind das Madness hier auf Flux FM, Our House. Und um kurz vor 12 sind wir beim letzten Song für diese Musikspielstunde angekommen.
1: Ja, einen wunderschönen guten Morgen wünsche ich, liebes Flux FM Universum. Hier ist der André, diesmal aus Slowenien, aus meiner Heimat. Zum heutigen Thema kann ich nur einen Song mir wünschen. Und das ist eine meiner Lieblingsbands, wenn nicht die Lieblingsband überhaupt. Und das wäre Pink Floyd mit Another Brick in the Wall, Part 2 natürlich. Und ja, in dem Sinne, keine Mauern natürlich und Looking for Freedom. Und wir sind alle vereint und Berlin bleibt frei. Schönen Gruß, alles Gute.
0: Stabile Worte, lieber André. Und deinen Songwunsch bekommst du natürlich erfüllt. Pink Floyd, Another Brick in the Wall.

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2: Mit Ralf Gulke. Bei einem Hochhausbrand in der Straße der Pariser Kommune in Friedrichshain sind am Morgen 13 Menschen verletzt worden. 5 von ihnen mussten ins Krankenhaus. Bei der Rettung kam es zu dramatischen Szenen. Mehrere Menschen wollten sich in Panik aus Fenstern oder von Balkonen stürzen. Letztlich konnte die Feuerwehr das verhindern und die Menschen retten. Ein Mann musste 2 Stockwerke tief in den Korb der Feuerwehrdrehleiter springen, weil sie nicht bis zu ihm hinaufreichte. Er wurde leicht verletzt, ebenso der Feuerwehrmann, der ihn auffing. Das gesamte Haus wurde evakuiert. Die Feuerwehr zählte 115 Menschen. Die Lage beim großen Waldbrand bei Hürtgenwald in der Eifel in Nordrhein-Westfalen stabilisiert sich nach Angaben der örtlichen Behörden. Zusätzliche Evakuierungen seien erstmal nicht nötig, sagte der Dürener Landrat Ralf Nolten. In der Nacht hatten die Behörden den Ortsteil Gai mit rund 1.800 Menschen geräumt. Für die Menschen wurden Sammelstellen eingerichtet, hunderte Einsatzkräfte sowie diverse Löschhubschrauber wurden zusammengezogen. Unter anderem sind auch Panzer der Bundeswehr und Wasserwerfer der Polizei im Einsatz. Die SPD-Rentenexpertin Annika Klose hat mit Blick auf die geplante Abschaffung der Rente mit 63 eine 5-jährige Übergangszeit ins Spiel gebracht. Die Rentenreformkommission habe das Aus für die Rente mit 63 zwar empfohlen, aber inklusive des gebotenen Vertrauensschutzes von üblicherweise 5 Jahren, sagte sie den Funke-Zeitungen. Damit bleibe die Altersvorsorge planbar und verlässlich. Klose war die führende Sozialdemokratin in der Rentenkommission der Bundesregierung. NATO-Kampfflugzeuge haben im Luftraum über Lettland eine Drohne abgeschossen. Nach Angaben eines NATO-Sprechers waren 2 italienische und 2 türkische Kampfjets aufgestiegen. Eines der italienischen Flugzeuge habe die Drohne dann abgeschossen. Unterdessen verhängten die finnischen Behörden Luftfahrts- und Schifffahrtsbeschränkungen im östlichen Teil des finnischen Meerbusens. Zuletzt hatte besonders der Fund einer Sprengstoffdrohne am Leipziger Flughafen für Aufregung gesorgt. Soweit das Neueste aus der Flux FM Nachrichtenredaktion. Das Wetter. Heute weitgehend wolkenlos bei maximal 33 Grad. Auch morgen viel Sonne, nachmittags Wolkenaufzug, aber meist trocken bei extrem heißen 36 Grad. Am Sonntag mal Sonne, mal Wolken und vor allem gen Süden hier und da etwas Regen, vereinzelt auch Gewitter. Deutliche Abkühlung mit Höchstwerten um 25 Grad.
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4: Und das an diesem Freitag mit Ron Stocklers und ganz vielen von euren Musikwünschen. Eine Stunde haben wir ja schon rum, 2 Stunden, 120 Minuten mit euren Songwünschen rund um tolle Gebäude, die man bauen kann, die besser sind als eine Mauer, stehen uns aber noch bevor. Wieso, weshalb, warum machen wir das? In dieser Woche jährt sich ja der Beginn des Mauerbaus in Berlin zum 65. Mal. Gestern war das der Fall. Und deswegen suchen wir nach anderen tollen Konstruktionen, die viel, viel, viel sinniger sind und die man eher hätte bauen sollen und auch in Zukunft bauen sollte. Ihr wünscht euch die Songs, die passenderweise Bauwerke im Titel haben oder Interpretinnen, die nach Dingen benannt sind, die ein Bauwerk sein können. Und wir spielen das Ganze. Das macht ihr bei Instagram, Facebook, ihr könnt uns bei Blue Sky anhauen oder natürlich eine Sprachnachricht in der Flux Music App schicken. Katharina Hering hat sich bei Facebook den ersten gewünscht und sie sagt ganz klar, ganz ehrlich Leute, mehr Wohnraum und passend zum Wetter wäre das doch eine super Nummer. 2-Raumwohnung, 36 Grad.

0: 36 Grad und es wird noch heißer. Und ja, womöglich wird es morgen sogar noch heißer. Da werden Temperaturen von sogar bis zu 37 Grad erwartet. Heißt für euch, zieht euch in kühle Orte zurück. Habt immer was zu trinken dabei. Achtet auf euch und die Mitmenschen, die bei euch sind. Und achtet auf eure Tiere. Das sage ich als Hundebesitzer. Denn Hündin Käthe, also meine Hündin, wird morgen auf alle Fälle nicht in der prallen Sonne umherwandern. Das solltet ihr nicht machen. Das sollten eure Fellnasen nicht machen. Da passen wir alle auf. Diesen Songwunsch gab es von Katharina Hering, Zweiraumwohnung, gerade gehört.
1: Guten Morgen, liebe Fluxis. Hier ist die Vera aus Koblenz zum heutigen Thema schöne Dinge, die gebaut werden können. War ich kurz versucht, mir was von einstürzenden Neubauten zu wünschen, aber das will ich ja keinem antun und es ist auch nicht so besonders positiv. Daher greife ich auf mein spanisches Repertoire zurück und wünsche mir von Fangoria Manual de Decoración para Personas Abandonadas, also das Handbuch der Inneneinrichtung für verlassene Leute. Hier kriegt man gute Tipps, wie man zum Beispiel Wände neu streichen kann in neuer Farbe oder auch sich neue Möbel in die Wohnung stellen kann, damit sie die entstandene Leere füllen. Ich hoffe, hier ist keiner frisch verlassen worden und ich wünsche euch ein wunderbares Wochenende. Tschüss.
0: Danke dir, liebe Vera. Dein Songwunsch hier im Flux FM Musikspiel Fangoria.

0: Um 12.12 Uhr. Musik von Fangoria und da packe ich jetzt mein bestes Spanisch aus, was ich nicht kann. Manuel de Decoración para Personas seht ihr, da habe ich mich verhaspelt. Manuel de Decoración para Personas Abandonadas. So viel wie ein Einrichtungsguide für Menschen, die sich verlassen fühlen. Das ist jetzt die grobe Übersetzung. Egal, weg von meinen nicht vorhandenen Spanischsprachskills hin zu Kollegin Larissa Anstedt. Die ist bei mir, die hat sich nämlich auch was heute gewünscht für Konstruktionen, die man sinniger bauen sollte als irgendwelche Mauern. Was hast du denn dabei?
1: Ich habe mir heute Parkbench gewünscht von Gondeville. Und das ist einfach für mich ein Song der Leichtigkeit und Sommer. Und auf einer Parkbank sitzen soll genau das sein. Und ich hoffe, dass ganz viele von euch heute Abend vielleicht noch in der Sonne auf einer Parkbank sitzen können.
0: Oder idealerweise im Schatten bei der Tageshitze, denn das wäre auch smart, wenn nämlich begrünte Flächen mit Bäumen sind, darunter eine Parkbank, dann kann das ganz klar, das ist erwiesen, statistisch und auch wissenschaftlich, die Temperatur senken in solchen Bereichen. Bäumchen bauen, Bäumchen ansiedeln ist gut, Parkbänke drunter setzen und Leute haben kühle Orte. Jo, danke dir, Larissa. Wir hören rein. Parkbench hier auf 100,6 Flux FM.

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11: Und das nach dieser Werbebreak wieder mit allerlei musikalischer Konstruktion, die ihr hier ins Flux FM Musikspiel reinbaut. Peter Fox zum Beispiel jetzt mit dem Haus am See. Gewünscht von euch, gewünscht von Heike Franke bei Facebook.

0: Wenn ich so daran denke, kann ich's eigentlich kaum erwarten.
1: Vor allem bei dem Wetter, das wir heute und morgen haben, sicherlich nicht der schlechteste Platz, den man irgendwie aufsuchen könnte. Ein Haus am See, Peter Fox hat's besungen und ihr habt euch das gewünscht. Genauer, die Heike. Ja, und jetzt wünscht sich jemand hier aus der Flux FM Crew was. Gibt da gar nicht an, dass er das ist, aber es ist der liebe Mummi, der sich eh durch eure ganzen Wünsche bei Facebook, Instagram und auch in der App wühlt. Er hat selber eine kleine Sprache rüber geschickt.
2: Moin in die Flux FM Redaktion und moin an die Leute an den Empfangsgeräten. Hier ist Mummi und ich wünsche mir von Mac Miller, Blue Slide Park, ist der Titeltrack von dem Album und den Titel hat er gewählt, weil das ein Ort ist, an den er sich gerne erinnert und da schon als kleiner Junge gespielt und später dann als Jugendlicher mit seinen Freunden sein Unwesen getrieben und ja, das Album erinnert mich auch an eine sehr schöne Zeit, deswegen, wenn man was baut, dann doch Orte, an die man sich gerne erinnert. Mac Miller, Blue Slide Park, ich wünsche euch ein schönes Wochenende, bis bald!
1: Danke dir, lieber Mumsen, und dir noch viel Erfolg beim weiterhin durch die Songwünsche der Fluxis durchwühlen und hier reinplanen. Das macht er nämlich mit ganz viel Herzblut, der liebe Mummi. Und für euch mal als Hintergrund, wo sich denn dieser Blue Slide Park befindet, das ist kein fiktionaler Ort. Das ist ein Abschnitt vom Frick Park in Pittsburgh, der eben in der Nähe von Millers Wohnort ist. Und jetzt hören wir auch Mummis Songwunsch.
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Um kurz vor halb eins an diesem Freitag ist es Mac Miller mit Blue Slide Park, hat sich der liebe Mumi aus der Flux FM Crew gewünscht. Der nächste Songwunsch kommt wieder von euch. Moderate Night bei Instagram hat sich Kim Wilde gewünscht. View from a Bridge.

0: Feiner Pop aus Großbritannien. Kim Wilde ist das hier auf 100,6 Flux FM. View from a Bridge, gewünscht von Moderate Night bei Instagram.
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0: Wir hatten im Lauf der letzten anderthalb Stunden ja schon allerlei mögliche Konstruktionen und Gebäude. Ganz viele Brücken wurden besungen, Häuser wurden besungen, Wohnungen, Parkbänke. Kultureinrichtungen, die sind bisher eher mau gewesen. Das ändern wir jetzt dank Phil. Bei Instagram wurde sich Mai gewünscht mit Night at the Opera.

0: die US-Amerikanerin Emily Lee, a.k.a. MI, hier auf 100,6 Flux FM von Emphil reingewünscht ins Flux FM Musikspiel mit Night at the Opera. Und ja, Opern bauen, Kunst- und Kulturstätten bauen ist sinnvoller als irgendwelche Mauern bauen, die die Menschen voneinander trennen.
1: Guten Morgen, Ron. Guten Morgen, Flux FM. Hier ist Bruno zum heutigen Musikspiel mit den Gebäuden. Gibt es ein Lied von Superpunk, also von Carsten Friedrichs mit Superpunk damals. Es gibt das Lied der Bibliothek, in dem wird erklärt, wieso Carsten Friedrichs die Zeit, so viel Zeit verbringt, so gern Zeit verbringt in einer Bibliothek. Alles richtig, alles gut. Bibliothek ist ein schöner Ort. Deswegen heute mein Wunsch, würde mich freuen, wenn ihr spielen würdet, von Superpunk Bibliothek. Ich wünsche ein schönes Wochenende, großer Stuttgart, tschüss.
0: Danke dir, lieber Bruno. Grüße gehen raus auch an dich ins Ländle. Hab ein tolles Wochenende. Und was ist das bitte für ein Granatenwunsch? Ganz ehrlich, ihr Lieben, mehr Bips braucht das Land. Und ihr braucht auf alle Fälle einen Ausweis für die Bibliotheken, die es gibt. Da könnt ihr nämlich ganz tolle Bücher, aber auch Filme und teilweise Kunstwerke oder ausleihen und angucken. Also anmelden, beispielsweise natürlich hier in Berlin bei der Zentral- und Landesbibliothek. Schaut da mal rein, meldet euch an, holt euch ein Leseausweis, kostet in, glaube ich, Berlin auch nur ein Zehner im Jahr, ist die günstigste Literatur- und Kultur-Flatrate, die ihr euch gönnen könnt, und ihr habt Zugang zu ganz vielen tollen Sachen. Jetzt aber erstmal zu Bruno und seinem Songwunsch Superpunk hier in der Bibliothek.
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Um 12.39 Uhr sind das Superpunk hier auf FluxFM gewünscht vom lieben Bruno aus Stuttgart in der Bibliothek. Was man auch bauen könnte, wären natürlich schöne Freizeitparks. Hatten wir in Berlin ja auch, ne? Der Spreepark. Ich als Brandenburger war da in meiner Kindheit auch ein paar Mal. Da ist man extra aus dem Havelland nämlich nach Berlin gefahren, um dann mit den Achterbahnen oder auch der großen hier Wasserrutsche dann zu fahren. War richtig cool. Die Geschichte dahinter ist ja eh ein riesiges Absurdum. Und jetzt gerade wird ja dran gewerkelt, dass da vielleicht doch mal wieder, naja, zumindest eine Erholungsstätte mit Riesenrad aufmachen kann. Da sind wir ganz gespannt und gucken immer mal wieder hin. Auf alle Fälle sind wir jetzt bei so einer Art Freizeitaktivität angekommen, nämlich dem Rollercoaster, besungen von The Jesus and Mary Chain, gewünscht von Tokret69 Berlin bei Instagram.

0: Freitag, der 14. August, ihr Flux FM, genauer das Flux FM Musikspiel und gleich um 12:45 sind das The Jesus and Mary Chain hier im Musikspiel mit Rollercoaster, wurde sich von euch gewünscht, ganz konkret kam dieser Songwunsch rein von Tokrat69 bei Instagram. Ja, und die nächste Nummer, die wurde sich hier aus der Flux FM Crew gewünscht, Kollegin Jonna Battili ist hier und du hast Fergie am Start.
1: Ja, genau, das ist gerade auf dem Weg zum Sender hin passiert, dieser Musikwunsch, denn ich muss sagen, obwohl die Sonne scheint und ich war in der frischen Luft, war die Laune erstmal so mäßig. Dann habe ich mir so eine Early 2000s Playlist angemacht und habe mich einfach nur schlapp gelacht. Habe dann die Lyrics halb richtig, halb falsch mitgesungen, laut auf der Straße wohlgemerkt. Also falls ihr jemanden gesehen habt, der für sich selbst gesungen hat, das war ich. Dann dachte ich mir so, irgendwie muss man doch diesen Vibe auch überbringen. Es ist Freitag, Wochenendstimmung, vielleicht braucht ihr auch etwas zum Aufheitern. Und wer ist dann da? Fergie natürlich. Allgemein habe ich die Woche über schon ein paar Songs von ihr gehört. Hat sich herausgestellt, die kommen alle von derselben Platte. Duchess kam 2006 raus. Ich weiß nicht genau, ob du, Ron, auch ein paar Gefühle dazu hast. Darauf ist zum Beispiel Glamorous. Also, das ist schon mal richtig stark. Fergalicious kennen wahrscheinlich die meisten von uns. Und dann, heute Thema Bauwerke, habe ich mir natürlich London Bridge ausgesucht. Und ich meine, ich glaube, zu diesem Song kann man kein Trübsal blasen.
0: Nö, und deswegen machen wir das jetzt auch nicht, sondern ihr habt gute Laune zum feinsten Pop-Sound der 2000er mit Fergie von Jonna Battili.
1: Dass wir den hier mal spielen können, finde ich
0: großartig.
1: Fantastisch.
0: Ey, dafür ist das Musikspiel ja, da, ne? Genau. Ihr müsst gar nicht konform sein mit der sonstigen Musikplaylist hier. Ihr könnt euch reinwünschen, was ihr wollt, so auch von Jonna gerade jetzt hier mit Fergie, London Bridge.
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12: Und das nach dieser Werbebreak mit einem kurzen Blick in Richtung Uhr. Wir haben es 12.51 Uhr, heißt noch ein paar Minütchen Zeit für eure Tracks. Konkret habe ich zwei Songs hier noch in der Warteschleife. Der erste wurde sich von Kai Scholl bei Facebook gewünscht, Bilderbuch, und die bauen uns jetzt den Bungalow.

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0: Und kurz vor 13 Uhr, Bilderbuch aus Österreich mit Bungalow. Hier gehört auf 100,6 Flux FM fürs Flux FM Musikspiel gewünscht von Kai bei Facebook. Ja, und nicht wir Matter, sondern unserer Flux Music App hat sich jetzt in diesem Fall Bernd einen Track gewünscht.
1: Hallo liebes Flux-Team, hier ist Bernd aus Wilmersdorf. Zu einem heutigen Musikspiel und an diesem wirklich nächsten heißen Wochenende wünsche ich mir von den Dire Straits Twisting by the Pool. Und damit wünsche ich euch ein wunderschönes Wochenende und macht's gut. Ciao.
0: Vielen Dank, lieber Bernd. Deinen Songwunsch bekommst du natürlich gleich erfüllt. Dire Straits mit Twisting by the Pool. Für euch schon die Info, dass es gleich ein News-Update um 1 gibt. Anschließend den letzten 60 Minuten Flux FM Musikspiel für den heutigen Freitag.

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2: Mit Ralf Gulke. Innensenatorin Spranger hat den Feuerwehrleuten für ihren Einsatz bei den beiden Hochhausbränden heute Morgen in Friedrichshain und dem Märkischen Viertel gedankt. Der heutige Tag zeige erneut, wie wichtig und unverzichtbar die Leistungen der Feuerwehr für die Sicherheit der Stadt seien, twitterte sie. Bei den Bränden mussten etwa 225 Menschen ihre Wohnungen verlassen und betreut werden. Insgesamt gibt es 15 Verletzte, 6 liegen im Krankenhaus. Bei dem Brand in der Straße der Pariser Kommune in Friedrichshain kam es zu dramatischen Szenen. Eine Person musste 2 Stockwerke tief in den Korb der Feuerwehrdrehleiter springen, weil sie nicht bis zu ihr hinaufreichte. Der Kreis Düren in Nordrhein-Westfalen ruft die Bewohner mehrerer Stadtteile auf, sich sofort in geschlossene Räume zu begeben. Wegen des großen Brandes im Hürtgenwald komme es zu Rauchniederschlag, teilte der Kreis mit. Gesundheitliche Beeinträchtigungen könnten nicht ausgeschlossen werden. Selbst im Ruhrgebiet sorgen die Waldbrände in der Eifel für viele besorgte Anrufe, weil es nach Rauch riecht. In der Nacht hatten die Behörden den Ortsteil Gai mit rund 1.800 Menschen geräumt. Für die Menschen wurden Sammelstellen eingerichtet. Deutschlands Landwirte rechnen wegen der anhaltenden Hitze und Dürre mit Ernteeinbußen. Im Süden könne es bei einigen Kulturen auch bis zum totalen Ertragsausfall gehen, sagte Bauernpräsident Ruckwied dem Redaktionsnetzwerk Deutschland. Ernteausfälle drohten unter anderem bei Weizen, Raps, Kartoffeln und Gemüse. Gleichzeitig seien die Erzeugerpreise niedrig und die Kosten für Energie hoch. Ruckwied forderte Unterstützung des Staates, darunter eine vorübergehende Senkung der Agrardieselsteuer. Der US-Bundesstaat Hawaii hat wegen des nahenden Tropensturms Lala den Notstand ausgerufen. Der Sturm stelle eine ernste Bedrohung dar, sagte Gouverneur Green. Er rief die Menschen dazu auf, ihre Häuser zu sichern, Vorräte zu bunkern und Notfallpläne durchzugehen. Der Sturm braut sich derzeit über den Pazifik zusammen und soll vor Hawaii zu einem Hurricane anschwellen. Soweit das Neueste aus der Flux FM Nachrichtenredaktion. Das Wetter. Heute weitgehend wolkenlos bei maximal 33 Grad. Auch morgen viel Sonne, nachmittags Wolkenaufzug, aber meist trocken bei extrem heißen 36 Grad. Am Sonntag mal Sonne, mal Wolken und vor allem gen Süden hier und da etwas Regen, vereinzelt auch Gewitter. Deutliche Abkühlung mit Höchstwerten um 25 Grad.
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3: Und das um 13.03 Uhr nach diesen Nachrichten. Weiterhin mit Ron Stocklers für euch im Studio. Eine Stunde Musikspiel steht uns noch bevor. Eine Stunde, in der ihr unser musikalisches Programm gestaltet. Heute rund um Bauwerke, die wir in aller Form musizierend errichten. Seien es Parks, Spielplätze, Häuser, Schwimmbäder, Kindergärten, Kinos oder, solange es keine Mauer ist. Denn die haben wir als Aufhänger genommen. Vor 65 Jahren wurde nämlich hier in der Hauptstadt der Mauerbau begonnen. Könnt ihr euch das wünschen und wir werfen es in die Playlist rein. So zum Beispiel auch dieser Songwunsch, der uns von Yvonne Kiefer bei Facebook erreicht hat. Der Tower of Power wird errichtet von Tower of Power, Soul with a capital S.

0: Gleich haben wir Szene 1. Das ist Soul with a capital S, besungen vom Tower of Power hier auf 100,6 Flux FM.
1: Guten Morgen, der Robert hier. Ja, es gibt ja diesen bekannten Spruch, baut Brücken, nicht Mauern. Und das ist nicht nur im Hinblick auf die deutsche Infrastruktur eine sehr gute Idee, sondern auch natürlich metaphorisch die Brücke zwischen Menschen. Und in dem Sinne gibt es ein Lied von Thrice, nämlich A Better Bridge, das zur Überbrückung von politischen Differenzen aufruft. Ob das wirklich klappt, wenn Leute dann so richtig fanatisch ins rechte Lager gekippt sind, das lasse ich mal dahingestellt, aber die Idee ist auf jeden Fall gut. Deswegen hören wir jetzt den Song. Ciao.
0: Danke dir, lieber Robert. Grüße gehen raus an dich. Hab einen tollen Start ins Wochenende und deinen Songwunsch hören wir hier. Thrice mit A Better Bridge.

0: Brücken bauen für den Dialog, aber in diesem Fall auch musikalisch. Thrice mit A Better Bridge, gewünscht von Robert fürs heutige Flux FM Musikspiel. Wir haben es damit gleich 14:45 an diesem Freitag. Und bei mir im Studio ist jetzt Kollegin Nele Marie Dietz. Und du hast uns Wir sind Helden mitgebracht. Wieso, weshalb, warum? Also ich glaube, viele, die Wir sind Helden hören, haben vielleicht eine Idee, welcher Song kommt.
1: Ja, da gibt es ja nicht so viele. Ich habe natürlich an Denkmal gedacht. Und das aus dem Grund, weil alle, die vielleicht meine Stimme ein bisschen kennen, das liegt daran, dass ich hier ein Praktikum gemacht habe und das geht heute zu Ende. Und aus dem Grund dachte ich mir, habe ich mir hier mein Denkmal gebaut und so eine kleine nostalgische Erinnerung. Und ja, vielleicht auch einfach für euch nochmal so einen kleinen Schubs, dass ihr euch Denkmäler aufbaut im Leben und vielleicht an ein paar schöne Sachen im Leben zurückdenkt.
0: Ja, und einfach auch eine super Nummer, darf man auch sagen. Wir sind Helden, gewünscht von

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7: Und das nach dieser Werbebreak wieder mit euren musikalischen Bauten, die man statt Mauern errichten sollte. Elmonaut hat zum Beispiel gesagt, vergesst Gebäude, erschafft doch lieber Eden, aka Eden, besungen von Hooverphonic.

0: Um 13.22 Uhr sind das Hooverphonic hier auf 100,6 Flux FM mit Eden reingewünscht ins Flux FM Musikspiel von Elmo Naut.
1: Hi Flux FM, hier ist der Eckhardt. Es gibt sicher ganz viel Sinnvolleres als Mauern zu bauen, aber irgendwie möchte man meinen, hat sich in den letzten 65 Jahren in den Köpfen der Menschen auch nicht so viel getan. Jetzt wird das Geld halt für anderes Sinnloses ausgegeben. Aber wer es jemals schafft, heute zu bauen, wird sicher grüner und sinnvoller bauen als vor 65 Jahren. Deswegen von Electric Six Green Building. Schöne Grüße nach Berlin. Ciao.
0: Danke dir, lieber Eckhardt. Grüße gehen raus an dich und deinen Songwunsch bekommst du natürlich erfüllt. Die Electric Six jetzt hier im Flux FM Musikspiel When I Get to the Green Building.

0: Um kurz vor 2:30 an diesem Freitag sind das Electric Six mit When I Get to the Green Building, gewünscht von Eckehardt mit einer Sprachnachricht in unserer Flux Music App. Einen anderen Weg, den Songwunsch mitzuteilen, hat Cosmo gewählt in Instagram bzw. via Instagram mit einer kleinen feinen Botschaft. Wurde Peter Licht gewünscht mit einem Ort, der vor allem beim heutigen Wetter sicherlich nicht der schlechteste ist, Sonnendeck.
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0: Das Sonnendeck, besungen von Peter Licht. Und das um 13:30 an diesem Freitag. Gewünscht von euch, gewünscht von Cosmo86 bei Instagram.
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0: Und dieses Musikspiel geht am heutigen Freitag noch knappe 30 Minuten. Heißt, ein bisschen weniger ehrlicherweise als eine halbe Stunde habt ihr noch Zeit, euch eure Songs zu überlegen und sie dann passend zu wünschen bei Facebook, Instagram oder mit einer Sprachnachricht oder ihr schickt uns eine Brieftaube vorbei oder ihr seid da kreativ, das wissen wir. Und das alles, um heute Mauern einzureißen, denn ihr dürft es nicht vergessen. Vor 65 Jahren in dieser Woche wurde der Mauerbau hier in Berlin eingeleitet. Es ist ein sehr düsteres Kapitel für die Hauptstadt, dass nicht nur die Stadt, sondern natürlich auch die Menschen dieses Ortes getrennt hat, über Jahrzehnte hinweg. Und deswegen suchen wir nach schöneren Bauwerken. Ihr habt schon ganz viele tolle Dinge eingereicht, die man bauen kann. Was natürlich auch gebaut werden kann, das sind Monumente. Und die besingen jetzt Röksopp und Robin, gewünscht von Nina Blaulicht.

0: 13.35 Uhr haben wir es. Das waren Röksop und Robin hier im Flux FM Musikspiel mit Monument, gewünscht von Nina Blaulicht. Die nächste Nummer, die kommt von jemandem aus dem Flux FM Team. Sophie Gering-Jentsch ist bei mir und du bringst uns Kraftwerk mit. Inwiefern baust du mit ihnen, den Pionieren der elektronischen Synthesizer-Musik aus Deutschland, denn jetzt uns ein Gebäude oder ein, ich sage mal, eine Konstruktion?
1: Kraftwerk ist für mich ein Oldschool-Classic und ich glaube, Autobahn und immer hin und her fahren von einem Weg zum anderen oder auch ja in den Urlaub oder in die Natur ist immer was ganz Schönes. Und dieser Wunsch, Kraftwerk, Autobahn, bringt immer so ein bisschen Wohlfühl-Gefühle auf und das bringt auch, ja, die Unsicherheit und auch Hoffnung mit sich.
0: Da würde ich sagen, holt euch jetzt mal dann die Wohlfühlgefühle ab. Und warum frage ich eigentlich? Kraftwerk ist auch ein Gebäude. Kann man auch bauen, theoretisch, je nachdem. Und ich sage danke, Sophie. Und hier jetzt dein Songwunsch.

0: Kraftwerk bauen die musikalische Autobahn, gewünscht von Kollegin Sophie Giering-Jensch hier im Flux FM Musikspiel.
1: Moin, Ferdinand aus Berlin hier. Den ganzen Beton von der Mauer hätte man auch einfach nutzen können, um Schulen zu bauen. Deshalb würde ich mir den Song Concrete Schoolyard von Jurassic 5 wünschen. Schönen Tag euch.
0: Danke, lieber Ferdi. Grüße gehen raus an dich und deinen Songwunsch. Der Jurassic 5 mit Concrete Schoolyard bekommst du hier.

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8: Und das nach dieser Werbebreak mit dem Blick auf die Uhr. Wir haben es 13.47 Uhr, das heißt nicht mal mehr eine Viertelstunde, ihr Lieben, die das Musikspiel am heutigen Freitag andauert. Ich habe mal durchgerechnet mit Kollege Mummert, der die Planung macht. 3 Songs, 3 nicht ganz kurze Songs kriegen wir noch rein. Und der erste, der ist von Jack White von den White Stripes zusammen mit The Raconteurs und The Dead Weather. Lazzaretto wurde sich gewünscht von Perino.

0: Um 10 vor 2, Lazaretto, besungen von Jack White mit den Raconteurs und The Dead Weather. Perino hat sich das Ganze reingewünscht.
1: Hallo, liebe Fluxis, hier ist die Anke aus dem Solling. Zum heutigen Musikspiel ist mir das Lied »Über sieben Brücken musst du gehen« von Karat eingefallen. Brücken sind Bauwerke, die auch noch verbinden. Ja, ich würde mich freuen, wenn ihr den spielen würdet. Ich wünsche euch allen einen schönen Tag und ein wunderschönes Wochenende. Tschüss.
0: Vielen Dank dir, liebe Anke. Und was ist das für ein großartiger Songwunsch, den du da reinhaust? Karat, über sieben Brücken musst du gehen. Ganz ehrlich, da denke ich sofort zurück an die Jugend von mir im Havelland. Ne? Und da reden wir jetzt ja nicht irgendwie von den, keine Ahnung, was 80ern, 90ern, sondern eben den 2000ern. Auch da wurde diese Nummer immer noch gespielt. Und ja, Karat gehören halt einfach zu den erfolgreichsten und wahrscheinlich bekanntesten Bands seit DDR, aber auch danach gesamtdeutscher Geschichte. Deswegen hören wir den jetzt hier. Über sieben Brücken musst du gehen von Karat.

um kurz vor 14 Uhr sind das Karat im Flux FM Programm, ja, richtig gehört. Denn Anke hat sich über Siebenbrücken musst du gehen hier fürs heutige Flux FM Musikspiel gewünscht. Ja, und kurz vor 14 Uhr heißt, wir sind am letzten Song des heutigen Tages angekommen. Es war mir ein Fest, mit euch musikalische Konstruktionen zu entwerfen und 3 Stunden lang das Musikspiel hier zu begleiten. Die letzte Nummer, die hat sich Kollege Micha Gehrig gewünscht. Bei Instagram hat er Palais Schaumburg reingeworfen mit Wir bauen eine neue Stadt. Ja, und neues Musikspiel gibt's natürlich in der kommenden Woche dann wieder am Freitag von 11 bis 14 Uhr mit euch an der Playlist, die bestimmt wird durch eure Musikwünsche. Mein Name ist Ron Stocklass, ich bin raus, habt einen tollen Start ins Wochenende.

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2: Mit Ralf Gulke. Gleich zwei Hochhausbrände haben die Berliner Feuerwehr heute Morgen beschäftigt. Einer im Märkischen Viertel in Reinickendorf und einer in der Straße der Pariser Kommune in Friedrichshain. Bei den Bränden mussten etwa 225 Menschen aus ihren Wohnungen raus und betreut werden. Insgesamt gab es 15 Verletzte, 6 mussten ins Krankenhaus. Bei dem Brand in Friedrichshain kam es zu dramatischen Szenen. Eine Person musste 2 Stockwerke tief in den Korb der Feuerwehrdrehleiter springen, weil die nicht höher kommen konnte. Innensenatorin Spranger dankte den Feuerwehrleuten für ihren Einsatz. Der heutige Tag zeige erneut, wie wichtig und unverzichtbar sie für die Stadt sind, twitterte sie. Der Brand im Hürtgenwald in der Eifel in Nordrhein-Westfalen sorgt auch im Umland für Beeinträchtigungen. Der Kreis Düren rief die Bewohner mehrerer Stadtteile auf, sich sofort in geschlossene Räume zu begeben. Wegen des Feuers komme es zu Rauchniederschlag, der giftig ist. Selbst im Ruhrgebiet sowie in Köln und Bonn sorgen die Waldbrände für besorgte Anrufe, weil es nach Rauch riecht. In der Nacht hatten die Behörden den Ort Gai mit rund 1.800 Menschen evakuiert. Weltkriegsmunition im Boden behindert die Löscharbeiten zusätzlich. Die SPD-Rentenexpertin Annika Klose hat mit Blick auf die geplante Abschaffung der Rente mit 63 eine 5-jährige Übergangszeit ins Spiel gebracht. Die Rentenreformkommission habe das Aus für die Rente mit 63 zwar empfohlen, aber inklusive des gebotenen Vertrauensschutzes von üblicherweise 5 Jahren, sagte sie den Funke-Zeitungen. Damit bleibe die Altersvorsorge planbar und verlässlich. Klose war die führende Sozialdemokratin in der Rentenkommission der Bundesregierung. NATO-Kampfflugzeuge haben im Luftraum über Lettland eine Drohne abgeschossen. Nach Angaben eines NATO-Sprechers waren 2 italienische und 2 türkische Kampfjets aufgestiegen. Eines der italienischen Flugzeuge habe die Drohne dann abgeschossen. Unterdessen verhängten die finnischen Behörden Luftfahrts- und Schifffahrtsbeschränkungen im östlichen Teil des finnischen Meerbusens. Zuletzt hatte besonders der Fund einer Sprengstoffdrohne am Leipziger Flughafen für Aufregung gesorgt. Soweit das Neueste aus der Flux FM Nachrichtenredaktion. Das Wetter. Heute weitgehend wolkenlos bei maximal 33 Grad. Auch morgen viel Sonne. Nachmittags Wolkenaufzug, aber meist trocken bei extrem heißen 36 Grad. Am Sonntag mal Sonne, mal Wolken und vor allem gen Süden hier und da etwas Regen, vereinzelt auch Gewitter. Deutliche Abkühlung mit Höchstwerten um 25 Grad.
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3: Einen wunderschönen Freitag und kurz nach 2 begrüße ich Nadine Kreuzer und ich sage es jetzt einfach mal, auch wenn es vielleicht etwas verfrüht ist, hoch die Hände, Wochenende und vielleicht sitzt ihr ja schon irgendwo auf irgendeinem Gefährt und radelt oder düst nach Hause und sagt euch, jetzt können mich alle mal, endlich fängt die freie Zeit an. Flux FM ist gerne an eurer Seite, wie immer, jetzt mit Best Coast, This Lonely Morning.

0: Charlotte Brandy, Jenny in Spirit auf 100,6 Lux FM am Freitag. Ja, das Wochenende ist in greifbarer Nähe und da erlebt ihr mit euren Familien tolle Ausflüge, wenn ihr mögt. Hier gibt's mal ein paar Tipps von Nele Marie Dietz aus der Flux FM Redaktion.
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3: Ein spannendes Maisabenteuer erlebt ihr auf dem Spargelhof Kleistow. Hochgewachsen bilden die Pflanzen ein verwinkeltes Labyrinth. Auf der Suche nach dem richtigen Weg durch den Irrgarten entdeckt ihr versteckte Stempelstationen und beantwortet Quizfragen. Das Maislabyrinth auf dem Spargelhof Kleistow ist täglich ab 8 Uhr geöffnet und für Kinder ab 5 Jahren geeignet. Einen Ausflug ins Mittelalter erlebt ihr im Museumsdorf Düppel. Ihr lernt nicht nur mittelalterliche Kinderspiele kennen, sondern probiert euch auch im Bogenschießen aus. Und das in historischer Kulisse. Basierend auf einer historischen Siedlung von vor 8 Jahrhunderten wurde das Museumsdorf aufgebaut. Ihr erkundet es entweder allein oder nehmt an einer Führung durch das alte Dorf teil. Das Museumsdorf Düppel in Berlin-Nikolassee hat heute und morgen von 10 bis 18 Uhr geöffnet. Kinder haben freien Eintritt. Einmal im Zirkus mitmachen und auf Entdeckungstour durchs Meer gehen. Der Zirkus am Meer des Kinder- und Jugendzentrums Veetz macht's möglich. Ihr bastelt Jonglierbälle, schippert mit dem Stand-Up-Paddle über den Naturbadesee und probiert eure Skills beim Diabolo aus. Zirkus am Meer im Veetz, heute und morgen 10 bis 18 Uhr, geeignet für Kinder ab 5 Jahren.
2: Heute ist Meerlametta!
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0: Viel Spaß mit euren Kindern am Wochenende, ist ja wirklich viel los. Rätsel lösen, mittelalterliche Dörfer erkunden, Zirkus mit Urlaubsfeeling, da geht einiges. Macht euch eine schöne Zeit.

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Die Arkells, Musik aus Kanada mit Ride, zusammen hier mit Group Love haben sie den Song aufgenommen. Wir haben ihn für euch gespielt bei Flux FM. Und dann gibt es einen Typen, der einen sehr lässig dazu auffordert, einfach mal runterzukommen und die Dinge entspannter anzugehen. Können wir ganz gut gebrauchen, oder? Besonders, wenn die freie Zeit bevorsteht. Bon Jovi mit Just Cool.

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0: Mac DeMarco, One Another.
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0: Am 20. September wird in Berlin gewählt. Vielleicht habt ihr auch gerade Post bekommen. Wer sich noch nicht sicher ist, wo er das Kreuzchen auf dem Wahlzettel machen möchte, der greift für die Orientierung zum Wahl-O-Mat. Neben dem Frage-Antwort-Tool der Bundeszentrale für politische Bildung gibt es auch eine weitere Website, die bei der anstehenden Wahl zum Abgeordnetenhaus helfen könnte. Flux-FM-Redakteurin Jonna Bartin.
2: Die Uhr tickt, bald wird gewählt. Dabei hilft euch Partycheck. Der kommt euch vielleicht schon durch die Europawahl 2024 und die Bundestagswahl 2025 bekannt vor. Da kam das Wahlhilfetool der Uni Potsdam zum ersten Mal in den Einsatz. Der große Unterschied zum Wahl-O-Mat? Unabhängige PolitikexpertInnen schätzen die Parteien ein und nicht die Parteien selbst. Außerdem beschränkt sich Partycheck nur auf Parteien, die eine realistische Chance auf den Einzug in das jeweilige Parlament haben. Von Mitte August an klickt ihr euch durch die 15 bis 18 Fragen. Sollen Familien durch Zwangsräumung ihre Wohnung verlieren und wie ist die Meinung zum Schutzraum für Obdachlose? Der Sozial-O-Mat vergleicht die Positionen der zur Wahl stehenden Parteien zu den wichtigsten sozialen Themen. Das Diakonische Werk Berlin-Brandenburg-Schlesische Oberlausitz hat die 17 Parteien, die bei der Abgeordnetenhauswahl Ende September antreten, um Stellungnahme zu 20 Thesen gebeten. Schwerpunkte sind Sozial-, Wohnungs-, Bildungs- und Gesundheitspolitik. Zwar wurden dafür alle Parteien angefragt, aber nicht alle haben geantwortet oder wollten keine Statements geben. Der Sozial-O-Mat ist bereits jetzt online.
0: Übrigens, der Wahl-O-Mat des BPBE geht am 24. August dann gegen Mittag online. Wir hören jetzt am Freitagnachmittag New Genia mit Marekia.

0: The XX mit VCR.
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2: Lecker, lecker, frisch gepresst. Da stehen wir doch drauf, oder? Und heute ist es ja am Freitag so, dass die neuen Platten rauskommen. Wir picken uns welche raus, von denen wir uns vorstellen können, dass die euch im Ansatz gefallen oder vielleicht auch in Gänze. Es gibt ein Duo aus Austin, Texas, die heißen Howdy. Das sind der Charlie und der Will. Und die haben vor 10 Jahren ihre erste Platte rausgebracht. Mittlerweile gibt es die 6. Und die hat heute das Licht der Welt erblickt. Big World. Und was haben die beiden sich diesmal ausgedacht? Sie wollen euch, die Fans oder potenziellen Fans, auf eine aufregende Reise mitnehmen, die mal ein bisschen anders abgelaufen ist im Aufnahmeprozess als sonst. Statt schon mit fertigen Demos ins Studio zu gehen, sind sie lediglich mit rohen Instrumentalaufnahmen da aufgelaufen und haben dann vor Ort die Texte in Echtzeit geschrieben. Das muss man natürlich auch können. Was kommt da für Musik bei raus? Hören wir uns an. Howdy, in der Mitte nicht mit einem W, sondern mit einem Doppel-V. Hier sind sie, ganz frisch geplärrest. Ihr Song Blast.

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1: Also bei uns laufen ja sehr viele Künstlerinnen und Künstler auf und spielen auch dann Songs hier im Studio live, eine Flux FM Session. Und da sind manchmal Sachen dabei, da bleibt einem echt die Spucke weg. Es gibt in Sydney eine Alternative-Pop-Künstlerin, Mercy Mercy heißt sie. Und sie hat sich einfach hier ans E-Piano gesetzt und den Song Black Cloud eingespielt. Und wir saßen alle nur da und dachten, krass, krass, krass, wie schön. Das hören wir uns nochmal an. Mercy Mercy.

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2: Mit Ralf Gulke. Innensenatorin Spranger hat den Feuerwehrleuten für ihren Einsatz bei den beiden Hochhausbränden heute Morgen in Friedrichshain und dem Märkischen Viertel gedankt. Der heutige Tag zeige erneut, wie wichtig und unverzichtbar die Leistungen der Feuerwehr für die Sicherheit der Stadt seien, twitterte sie. Bei den Bränden mussten etwa 225 Menschen ihre Wohnungen verlassen und betreut werden. Insgesamt gibt es 15 Verletzte, 6 liegen im Krankenhaus. Bei dem Brand in der Straße der Pariser Kommune in Friedrichshain kam es zu dramatischen Szenen. Eine Person musste 2 Stockwerke tief in den Korb der Feuerwehrdrehleiter springen, weil sie nicht bis zu ihr hinaufreichte. Der Kreis Düren in Nordrhein-Westfalen ruft die Bewohner mehrerer Stadtteile auf, sich sofort in geschlossene Räume zu begeben. Wegen des großen Brandes im Hürtgenwald komme es zu Rauchniederschlag, teilte der Kreis mit. Gesundheitliche Beeinträchtigungen könnten nicht ausgeschlossen werden. Selbst im Ruhrgebiet sorgen die Waldbrände in der Eifel für viele besorgte Anrufe, weil es nach Rauch riecht. In der Nacht hatten die Behörden den Ortsteil Gai mit rund 1.800 Menschen geräumt. Für die Menschen wurden Sammelstellen eingerichtet. Deutschlands Landwirte rechnen wegen der anhaltenden Hitze und Dürre mit Ernteeinbußen. Im Süden könne es bei einigen Kulturen auch bis zum totalen Ertragsausfall gehen, sagte Bauernpräsident Ruckwied dem Redaktionsnetzwerk Deutschland. Ernteausfälle drohten unter anderem bei Weizen, Raps, Kartoffeln und Gemüse. Gleichzeitig seien die Erzeugerpreise niedrig und die Kosten für Energie hoch. Ruckwied forderte Unterstützung des Staates, darunter eine vorübergehende Senkung der Agrardieselsteuer. Der US-Bundesstaat Hawaii hat wegen des nahenden Tropensturms Lala den Notstand ausgerufen. Der Sturm stelle eine ernste Bedrohung dar, sagte Gouverneur Green. Er rief die Menschen dazu auf, ihre Häuser zu sichern, Vorräte zu bunkern und Notfallpläne durchzugehen. Der Sturm braut sich derzeit über den Pazifik zusammen und soll vor Hawaii zu einem Hurrikan anschwellen. Soweit das Neueste aus der Flux FM Nachrichtenredaktion. Das Wetter. Heute weitgehend wolkenlos bei maximal 33 Grad. Auch morgen viel Sonne. Nachmittags Wolkenaufzug, aber meist trocken bei extrem heißen 36 Grad. Am Sonntag mal Sonne, mal Wolken und vor allem gen Süden hier und da etwas Regen, vereinzelt auch Gewitter. Deutliche Abkühlung mit Höchstwerten um 25 Grad.
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3: Wow, herzlich willkommen bei uns bei Flux FM. Für euch am Mikrofon Nadine Kreuzer bis 18 Uhr. Hey!

Franz Ferdinand, Musik aus Schottland. Diese Band kommt ja aus Glasgow. Take Me Out, das war ihr großer Hit damals im Jahr 2003. So, und jetzt haben wir ein transatlantisches Duo, die nennen sich zusammen Collect 200. Der eine kommt aus London, Singer-Songwriter, Produzent Steve Appleton, und er hat sich mit Nick Henriquez zusammengetan, der kommt aus Toronto, so ein Platin-Produzent, ne? So ein Könner halt, ne? Und die beiden, ja, bringen ihre Debütplatte raus, also beide im Grunde ja schon nicht gerade unbefleckt, aber wenn sie gemeinsame Sachen machen, ist das Ding schon sehr, sehr neu und ein frisches Baby, das Licht der Welt erblickt. Everything will be alright, so heißt dieser positive musikalische Aufschlag. Und bevor Frau Kreuzer sich hier weiter einen abhaspelt, drückt sie sehr gerne auf Play. Wir hören das Stück Pull Up. 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
13: Guten

Wet Leg mit Mange Tout auf Flux FM. Aus der Schweiz kommt sehr gute Musik und wird auch immer wieder gespielt bei Flux FM. Wir hätten jetzt im Angebot Soft Loft, ein Indie-Folk-Quintett. Kollektiv, immer mal sind es fünf, dann auch mal mehr. Aber vor allen Dingen die Sängerin und Texterin Jorina Stamm, die ist sozusagen das musikalische Markenzeichen der Band. Und sie steht eben für ihren organischen Indie-Folk. Das sind ganz tolle Klanglandschaften, die entstehen. Und sie hat einen sehr intimen Style zu erzählen. Wir hören ein aktuelles Werk ihrer neuen Platte. Hier sind sie auf Flux FM, Soft Loft mit If You Want It.

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0: Luft brennt, Schweiß tropft, Musik brüllt, Crowd natürlich ekstatisch bei folgender Berliner Band, Head Jet. Sie sind jetzt zu Gast hier für euch bei Flux FM, live und in Farbe, eigentlich zu viert, aber ich meine, so die drei Hochkaräter sind da, ob der Lenny jetzt in Rom ist oder nicht, das ist uns doch egal. Wir freuen uns, dass Kalle, Matteo und Leon im Studio sind und ich sage herzlich willkommen.
2: Hi.
3: Hello.
0: Boah, wenn der Lenny das jetzt gehört hätte, ne?
2: Grüße nach Rom.
0: Wäre der dann sauer?
4: Der hört das nicht.
0: Der hört das gar nicht, ne? Der isst jetzt Gelato und macht sich eine gute Zeit und ihr müsst hier richtig ackern, aber ganz tolle Sachen verkünden. Also erstmal will ich sagen, ihr habt vor kurzer Zeit hier bei uns ein fulminantes Konzert im Fluxbau gespielt, Bergfest, und alle waren total aus dem Häuschen. Hat's euch auch so gut gefallen?
2: Es war großartig mit Nils Keppel zusammen. Es war das perfekte Line-up mit den schönsten Menschen, die es gibt und der besten Energies, muss man wirklich sagen.
0: Genau, den schönsten Menschen vor der Bühne und natürlich auch auf der Bühne. Für alle, die euch aber jetzt erst entdecken über Flux FM, Headjet. Ihr kommt aus Berlin, Prenzlauer Berg, kennt euch auch schon alle so gut wie ziemlich lange, ne, kann man sagen.
4: Ja, richtig. Ja.
0: Was macht ihr denn für Musik? Erzähl uns mal ein bisschen. Was ist so, wo schlägt das Headjet-Herz und wann fing das an?
2: Wir kommen aus jeder Richtung, also jeder hat so sein eigenes Steppenpferd. Ich mag Punk, ich mag Rock, wir haben aber auch alle sehr ein Herz für Pop. Und das ist die perfekte Mischung bei uns eigentlich, da bringt jeder so sein Ding mit rein.
4: Mhm. Ja, jeder möchte so ein bisschen seine Musik durchdrücken, die er gern hört. Und am Ende kommt dann ein Mix aus allen vier raus und dann kommt unser Sound, ja.
0: Dann würde ich doch mal jetzt den Kalle fragen, was er an Matteo schätzt.
2: Oh, ich schätze an Matteo eine sehr direkte, geordnete, strukturierte Art und er versucht es immer mit sehr viel Liebe rüberzubringen und hat immer unseren Rücken. Und er ist der beste Autofahrer.
0: Bist du das? Bist du das? Bist du so ein guter Autofahrer?
4: Er ist besser als Lenny.
0: Und Matteo, was schätzt du denn an Leon?
4: An Leon? Also erstmal ist er auf der Bühne eine absolute Wucht. Wirklich, das ist wenn ich hinten am Schlagzeug sitze und ich schaue nach vorne und Leon steht immer rechts von mir und ich gucke zu Leon, dann kriege ich gleich 1000% mehr Bock auf das Konzert, weil er hat eine unglaubliche Energie in sich drin und er ist im Backstage, bereitet sich vor, macht so sein Ding, dann kommt er auf die Bühne und auf einmal kommt dieses Partymonster aus ihm raus. Das ist wirklich der absolute Wahnsinn.
0: Wow. Oh,
3: danke.
0: Und läuft Kalle immer mit kurzen Hosen und Cowboystiefeln rum oder ist das nur heute eine Ausnahme bei Flux FM?
4: Sollen wir das jetzt beantworten oder er?
2: Beantworte du es.
4: Ja, es ist schon sein Signature-Look, aber wir feiern ihn.
0: Wir sind froh, dass ihr heute hier seid am Release-Tag eures Songs Mittelmeer und ihr habt ja sogar am Mittelmeer beziehungsweise an der italienischen Küste eure Platte aufgenommen.
4: Korrekt.
0: 2 Wochen hat das gedauert, einfach mal so ein Haus mieten und schon sind die Songs eingespielt oder was?
2: Ja, das hat sich für uns so rausgestellt, dass es die beste Art und Weise ist, Songs aufzunehmen. Also wir haben auch alles mit Studio-Mieten ausprobiert, aber am Ende waren immer die besten Ergebnisse, wenn wir es einfach ins Interface selber reinstecken mit den Skills, die wir haben. Ist immer der Sound bei rausgekommen, den wir wollten oder mit dem wir am happiesten sind. Und wenn man dann noch so ein Ambiente und einen Pool hat, ist es natürlich das Beste. Der Pool war leider zu, weil es zu kalt war, aber ja.
5: Wir hatten einfach immer die Zeit, uns das selber einzuteilen und dann auch, wenn man mal keinen Bock hatte, das halt nicht zu machen und Pause zu machen, und das hast du halt in einem normalen Studio nicht, immer auf Druck und dann unter Druck entstehen jetzt nicht so geile Ideen und da ist halt nochmal ein anderes Feeling.
0: Und vor allen Dingen 2 Wochen ist es nicht so viel Druck, also da sagt man schon, komm, wir wollen schon in 2 Wochen fertig werden, aber gemach.
4: Absolut, ja, aber wir haben tatsächlich schon strukturiert gearbeitet. Also man muss sagen, wir haben morgens natürlich unseren Cappuccino getrunken, daher auch der Titel des Albums. Und dann sind wir aber strikt ins Studio in Anführungszeichen gegangen. Das war einfach nur ein Wohnzimmer und dort wurden die Instrumente aufgebaut und dann irgendwie eingespielt. Aber das tatsächlich jeden Tag. Also wir haben da jetzt nicht nur laissez-faire im Pool gechillt.
0: Cappuccino Punks heißt die Platte, kommt am 11. November raus. Wir haben einen Song eben, der jetzt heute sogar erscheint, auch mit Video. Könnt ihr gerne natürlich mal euch reinziehen im Netz. Mittelmeer hören wir uns an und dann sind wir gleich wieder zurück mit Headjet. Vielleicht mögt ihr uns ganz kurz was dazu sagen. Mittelmeer, weil es in Italien, aber an der ligurischen Küste aufgenommen wurde, ne? Also beziehungsweise an der Adria war der. An der Adria.
4: Genau. Aber gehört ja auch zum Mittelmeer.
0: Genau, oder? Aber deshalb.
4: mein Geografiewissen gerade.
0: Deswegen. Deswegen heißt der Song Mittelmeer, oder was?
4: Nee, hauptsächlich ging es in dem Song darum, wir haben uns mal überlegt, dass es so, Berlin hat für uns ganz viel, aber Berlin hat natürlich kein Mittelmeer. So, und es gibt ganz oft diese Sprechart über Berlin, dass es ganz viele Probleme hat und dass Berlin nicht die perfekte Stadt ist. Und für uns ist dieser Song einfach eine Auseinandersetzung damit, dass wir in dieser Stadt geboren sind und dass wir sie lieben, so wie die Stadt ist, und dass wir auch kein Mittelmeer brauchen. Und gerade auch im Zusammenhang mit dem Musikvideo wird es klar. In dem Musikvideo planschen wir in Brunnen in Berlin anstelle von in einem Mittelmeer, sind aber trotzdem genauso happy, weil wir das gar nicht brauchen und weil wir mit den Imperfektionen, die diese Stadt hat, voll happy sind eigentlich.
0: Das hast du so schön gesagt. Und ihr feiert auch Release-Konzert in Berlin am 13. November und zwar im Fluxbau. Bei uns im Fluxbau. Wir freuen uns total drüber. Wie ihr da an Tickets kommt, das verrate ich euch gleich. Jetzt wollen wir erstmal hier von Headjet Mittelmeer hören. Von der aktuellen, ganz neuen Platte, die auch erst im November erscheint, Cappuccino Punks.

0: Head Jet mit Mittelmeer. Release hat dieser Song am heutigen Tag, am 14. August. Und diese tolle Band ist bei uns für euch live im Studio. Ich sage nochmal Welcome back, Kalle, Matteo und Leon. Hallo.
1: Hello.
0: Und ihr habt ja auch eigentlich viel zu verkünden. Ne? Ich habe ja gerade schon mal so ein bisschen was genannt, aber vielleicht noch heute ist ein wichtiger Tag. Und man kann so einiges an Neuigkeiten rausposaunen.
2: Absolut, ich glaube, das ist echt also für uns ultra aufregend, die ganze Woche schon, weil jetzt kommt ja das erste Mal unser Debütalbum raus. Und wir haben auch eine Vinyl, die mit rauskommt. Die kann man jetzt vorbestellen. Ultra aufregend für uns, weil das ist so ein Kindheitstraum und der geht jetzt in Erfüllung. Wir spielen hier im Fluxbau ein Konzert am 13.11. Ja. Genau, und es gibt jetzt gerade sogar so ein limitiertes Bundle. Die ersten 50 Leute, die sich das bestellen, können bei uns bei headshot.de, können die sich die Vinyl in Kombination mit dem Ticket holen. Dann ist es nochmal billiger.
0: Fantastisch. Und dann seid ihr auch noch auf dem Reeperbahn-Festival. Kommt auch noch.
2: Das stimmt, ja.
0: Ja. Ihr als alte Berliner, da kann man auch mal nach Hamburg traveln. Aber wir werden ab 16 Uhr auch die Möglichkeit freischalten auf unserer Seite und auch in der App, dass man eurem Release-Konzert beiwohnen kann. Und zwar im November, du hast es gesagt, am 13. November bei uns unten im Fluxbau. Da ist ja schon Herbst, ne? Ein bisschen wollen wir noch den Sommer genießen.
2: Ja, Herbst, 13. November, wahrscheinlich sogar schon Winter, ne?
1: Aber ja.
2: Aber wir genießen tatsächlich auch noch den Sommer. Wir sind jetzt noch ein bisschen unterwegs.
0: Ihr seid ja gerade mal ein bisschen was über 20, aber macht ihr nicht die ganze Zeit nur was für Headshot, ein bisschen zwischendurch aber auch noch Geld verdienen, bevor man dann ganz von der Band leben kann und vielleicht gegenüber in der Uber-Arena spielt? Mit was verdaddelt ihr so eure Zeit?
1: Oh, wir machen alle ganz unterschiedliche Sachen, um uns zu beschäftigen noch nebenbei. Also die Band nimmt alles ein und dann versucht man irgendwie noch nebenbei ein Architekturstudium, Geografiestudium einzubauen oder halt beim Film zu arbeiten. Und dann muss man auch noch Geld verdienen. Also ja,
0: und dann auch
1: noch
0: Geld getaktet. Los, Kalle, jetzt lass doch mal ein bisschen was raus. Lock doch noch mal ein bisschen was raus hier. Was macht ihr denn? Wo sieht man euch denn? Oder Matteo?
2: Was meinst du mit, wo sieht man uns?
0: Naja, also ja, da wird was studiert und so. Du hast vorhin mir erzählt schon, du machst beim Film, baust hier die, ja. Wie hast du es genannt?
2: Ich baue zum Beispiel unter anderem die Schienen auf und sowas für die Gefährte, die da die Kamera tragen, ja.
0: Zwischendurch summt man einfach die eigenen Songs und weiß genau, eigentlich habe ich jetzt nur noch Bock, in den Proberaum zu gehen und meinen Jungs Musik zu machen, aber Hauptsache ein bisschen Kohle kommt aufs Konto und wir haben Spaß und genießen das Leben, so?
2: Das stimmt, hatte ich einen Nachtdreh von 22 Uhr bis 8 Uhr morgens und dann bin ich um 8 Uhr morgens ins Auto gestiegen, habe die Jungs abgeholt und dann sind wir nach Dresden gefahren und haben auf der Fridays for Future Demo gezockt. Und dann hatte ich am Ende, ich glaube, war ich bei 36 Stunden ohne Schlaf und bin dann ins Bett gefallen und da dachte ich mir auch, okay, mal gucken, wie lange der Körper das noch mitmacht, aber es ist ein tolles Leben irgendwie.
3: Ich hatte auch eine lustige Story. Wir haben zwei Konzerte jetzt gespielt. Ihr wart da Support für Royal Republic. Und da, das waren so einmal, glaube Dienstag und Donnerstag und ich habe keinen Tag auswärts von Berlin gepennt. Ich war immer wieder zurückgefahren, weil ich den einen Tag hatte ich einen Vortrag, dann muss ich nochmal einen Vortrag halten und so ein...
0: Oh Gott, was für eine Tortur, aber du hast es durchgehalten.
3: Ja, nee, es ist, ja, voll, es ging immer voll fit. Ja.
0: So, aber so läuft's. Wehrpflicht heißt ein Song von euch, den haben wir jetzt hier auch noch. War der auf einer EP drauf, die Arm aber sexy hieß? Kann das sein?
1: Ja.
0: Siehst du? Ganz kurz dazu, was vielleicht, inwiefern betroffen beschäftigt euch das? Warum habt ihr das Thema aufgegriffen?
1: Ich glaube, die Wehrpflicht ist so ein Thema, was gerade total polarisiert und wo ich glaube, die Politik versucht, uns junge Menschen irgendwie so die Probleme auf uns abzuwälzen und abzulenken von großen anderen Problemen. Und wir sind als unsere Generation, ich habe noch drei Geschwister, zwei kleine Brüder, die jetzt
0: in dem Alter sind, die werden
1: angeschrieben und man denkt sich so, ey geil, du hast jetzt dein Abitur geschafft und dann musst du da so einen Musterungsbrief ausfüllen und dann denke ich mir immer so, ey, meine Brüder kriegt ihr eigentlich nicht, die sollen jetzt mal raus in die Welt und das ist so ein bisschen das Statement, was wir setzen wollen, dass wir das eigentlich Quatsch finden, dass wir hier aber Milliarden für irgendeinen Etat ausgeben. Für Waffen, die 100
2: Milliarden Sondervermögen und der Jugendclub, in dem wir angefangen haben zu spielen und in dem, also wo wir angefangen haben, für 5 Euro im Monat durften wir dort proben. Der absolute Wahnsinn. Und die haben jetzt letztens eine Kürzung bekommen, weil die Politik sagt irgendwie, das Geld fehlt für die Jugendclubs und da, wo wirklich irgendwie Leute einen Ort finden, wo sie zu Hause sind, Das finden wir so Quatsch. Ja. Und dann sind 100 Milliarden da und dann wird ein Panzer noch durchgedrückt kurz vor Jahresende, weil noch Budget da ist und da noch eine Milliarde und ja.
0: Also ja, ist absolut krass. Also genau, solche Geschichten hören wir da auch ganz oft hier. Das ist so traurig eigentlich, ne?
2: Absolut, das ist Fundament von der Musikszene in Berlin, sind Jugendclubs. Ja. Und wenn die gekürzt werden, dann geht's noch weiter bergab, würde ich sagen.
0: Und ihr setzt mit diesem Song ein Zeichen. Wehrpflicht heißt es von Headjet, ist aber dann nicht drauf auf der ganz neuen Platte.
2: Doch,
0: ist drauf. Ist auch, habt ihr auch mit draufgepackt auf euer Debüt. Okay, sehr gut. Das hören wir uns jetzt an und freuen uns, dass ihr hier seid. Mittelmeer, der andere Song, hat heute Release mit einem Video dazu. Guckt es euch gerne an im Netz. Und dann sind die Jungs in voller Besetzung als Quartett am 13. November bei uns im Fluxbau. Und da gibt es dann die große Release-Party von Cappuccino Punk. Es geht gerne dafür ab 16 Uhr auf fluxfm.de, wenn ihr da auf die Gästeliste hüpfen wollt. Denn wir dürfen das präsentieren und da freuen wir uns total drüber. So, jetzt drücke ich auf Play und sage ganz lieben Dank.
2: Dankeschön. War so schön hier.
0: So schön, oder? Und ich wünsche euch alles Gute und hoffe, wir sehen uns ganz bald wieder und hören uns auch hier auf Flux FM.

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1: Singer-Songwriter aus Hamburg, jetzt 24 Jahre alt, Marlo Grossart, der hat diesen Mittwoch auf dem Bergfest bei uns gespielt. Bevor die Türen überhaupt auf waren, war die Schlange schon ganz schön lang an der Spree hier unten bei uns, direkt am Wasser. Und das ist auch wirklich erstens ein cooler Typ und der spricht irgendwie so ganz vielen aus der Seele, traut sich Sachen zu sagen, zu formulieren und vor allen Dingen Gesellschaftskritik zu üben, die oft überfällig ist. Und er hat so eine ganz eigene Art, das eben in Songs zu verarbeiten. Bildet Banden heißt sein drittes Album, ist nochmal politischer und gesellschaftskritischer geworden als vorherige Werke. Gerade ist er mit seinen Kumpels mit so einem Hümermobil unterwegs gewesen durch Deutschland, haben immer so auf Marktplätzen spontan gespielt und hatten dann an diesem Mittwoch das kleine Finale hier bei uns bei Flux FM im Fluxbau. Wir hören einen Song von ihm, von seiner neuen Platte. Hier ist Marlo Grossart mit Kriege.

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2: Mit Ralf Gulke. Gleich zwei Hochhausbrände haben die Berliner Feuerwehr heute Morgen beschäftigt. Einer im Märkischen Viertel in Reinickendorf und einer in der Straße der Pariser Kommune in Friedrichshain. Bei den Bränden mussten etwa 225 Menschen aus ihren Wohnungen raus und betreut werden. Insgesamt gab es 15 Verletzte, 6 mussten ins Krankenhaus. Bei dem Brand in Friedrichshain kam es zu dramatischen Szenen. Eine Person musste 2 Stockwerke tief in den Korb der Feuerwehrdrehleiter springen, weil die nicht höher kommen konnte. Innensenatorin Spranger dankte den Feuerwehrleuten für ihren Einsatz. Der heutige Tag zeige erneut, wie wichtig und unverzichtbar sie für die Stadt sind, twitterte sie. Der Brand im Hürtgenwald in der Eifel in Nordrhein-Westfalen sorgt auch im Umland für Beeinträchtigungen. Der Kreis Düren rief die Bewohner mehrerer Stadtteile auf, sich sofort in geschlossene Räume zu begeben. Wegen des Feuers komme es zu Rauchniederschlag, der giftig ist. Selbst im Ruhrgebiet sowie in Köln und Bonn sorgen die Waldbrände für besorgte Anrufe, weil es nach Rauch riecht. In der Nacht hatten die Behörden den Ort Gai mit rund 1.800 Menschen evakuiert. Weltkriegsmunition im Boden behindert die Löscharbeiten zusätzlich. Deutschlands Landwirte rechnen wegen der anhaltenden Hitze und Dürre mit Ernteeinbußen. Im Süden könne es bei einigen Kulturen auch bis zum totalen Ertragsausfall gehen, sagte Bauernpräsident Ruckwied dem Redaktionsnetzwerk Deutschland. Ernteausfälle drohten unter anderem bei Weizen, Raps, Kartoffeln und Gemüse. Gleichzeitig seien die Erzeugerpreise niedrig und die Kosten für Energie hoch. Ruckwied forderte Unterstützung des Staates, darunter eine vorübergehende Senkung der Agrardieselsteuer. Der französische Verfassungsrat hat das vom Parlament beschlossene Social-Media-Verbot für Kinder und Jugendliche unter 15 Jahren gekippt. Das Verbot stelle einen unverhältnismäßigen Eingriff in die Meinungs- und Kommunikationsfreiheit der Betroffenen dar, entschied das höchste französische Gericht. Die Nationalversammlung und der Senat hatten im Juli mit breiter Mehrheit für das Gesetz gestimmt. Es sollte schon im September in Kraft treten. Soweit das Neueste aus der Flux FM Nachrichtenredaktion. Das Wetter. Heute weitgehend wolkenlos bei maximal 33 Grad. Auch morgen viel Sonne. Nachmittags Wolkenaufzug, aber meist trocken bei extrem heißen 36 Grad. Am Sonntag mal Sonne, mal Wolken und vor allem gen Süden hier und da etwas Regen, vereinzelt auch Gewitter. Deutliche Abkühlung mit Höchstwerten um 25 Grad.
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3: Um kurz nach 4. Ihr seid genau richtig bei Flux FM. Nadine Kreuzer am Mikro.

Versace mit Rennfahrer bei 100,6 Lux FM. 8:08 haben wir es, ihr Lieben, die Sonne scheint. Sommer, Sonne, Sonnenschein, August, was wollen wir eigentlich mehr? Genießt hoffentlich ein bisschen freie Zeit, vielleicht jetzt auch schon gleich den Feierabend und hört mit uns eine Band. Schweden ist ihre Heimat, sie machen so Dream Pop, sind retro-soulig unterwegs. Sie nennen sich Dina Ögon und wir haben einen Song bei uns auf der Playliste. Dead Lacker ist der. Dina Ögon auf Flux FM.

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The Big Moon mit Cupid. Ja, den großen Mond, den haben wir ja gesehen vor ein paar Tagen, ne? Wie er sich vor die Sonne geschoben hat. Flux FM läuft am Freitagnachmittag. Wir hören Michael Kiwanuka. 1987 in London geboren. Seine Eltern stammen aus Uganda und waren dort damals vor dem Regime nach Großbritannien geflohen. Und Michael Kiwanuka ist im Londoner Stadtteil Muswell Hill aufgewachsen. Flux FM läuft am Freitagnachmittag. Wir hören Michael Kiwanuka. 1987 in London geboren. Seine Eltern stammen aus Uganda und waren dort damals vor dem Regime nach Großbritannien geflohen. Und Michael Kiwanuka ist im Londoner Stadtteil Muswell Hill aufgewachsen. Und als Jugendlicher war er natürlich irgendwie so zwischen den Kulturen.

in a wide world. Es geht um Identität, um Zugehörigkeit, um das Gefühl, anders zu sein, den Versuch, sich irgendwie an die Gesellschaft anzupassen und irgendwann aber mal zu akzeptieren, ich muss nicht so normal sein. Und dieser Song, der handelt davon. Wir hören ihn bei Flux FM jetzt hier.

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1: Am 20. September entscheidet sich, wer der oder die nächste regierende Bürgermeisterin Berlins wird und in teilweise große Fußstapfen treten wird. Willy Brandt, Richard von Weizsäcker, Klaus Wowereit, da waren schon eine ganze Menge großer Politpersönlichkeiten dabei, aber niemand hat die Stadt so lange regiert wie CDU-Mann Eberhard Diepgen. Er war von 1984 bis 1989 und von 1991 bis 2001 Bürgermeister und hat mit Flux FM-Redakteur Matti Geier über seine Zeit nach dem Mauerfall gesprochen.
2: Es gab ja aus der Bundesrepublik die Forderung, Riesensparmaßnahmen. Am besten hätte man eine der Universitäten schließen sollen, ein Zoo. Die Kultureinrichtungen schließen, beim Zoo daran gehen sollen und dergleichen. Das hat der Senat, und ich war da, das kann ich glaube ich sagen, maßgeblich auch mit beteiligt. Das haben wir strikt abgelehnt. Weil, wenn man jetzt mal das nur im kulturellen Bereich sieht, Ost und West, während des Kalten Krieges haben beide Seiten den Versuch gemacht, in der Stadt Berlin sich besonders darzustellen. Dabei ist viel Positives rausgekommen.
3: Ja.
2: Und die Idee, das, was da positiv war, nämlich dass es im Ostteil der Stadt Opernhäuser gab mit großer Leistungsfähigkeit dabei, jetzt plötzlich aus Finanzgründen das abzuschaffen, das ist eine verrückte Idee gewesen dabei, gegen die wir uns massiv wehren mussten. Übrigens immer mit der Folge, dass die Verschuldung des Landes damit größer war. Und da Sie mal fragten, worauf man stolz ist, darauf kann man stolz sein heute. Und stellen Sie sich doch mal vor, wir hätten damals andere Entscheidungen getroffen, wie die Stadt Berlin dann heute aussehen würde. Die Kulturstadt Berlin.
1: 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Das ist Charlie XCX mit

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1: Phoebe Bridgers ist zurück, amerikanische Singer-Songwriterin. Vor 6 Jahren kam die letzte Platte Punisher. Das war ja mehrfach für den Grammy nominiert. Und jetzt haben wir hier Lost Weekend vorliegen, benannt nach der anderthalbjährigen Phase, die John Lennon Mitte der 70er Jahre nach der Trennung von Yoko Ono durchlitten hat. Also thematisch steht der Zwist aus Verbundenheit und Trennung, Leben und Tod im Fokus dieses Albums. Und in letzter Zeit, seit ihrem letzten Album, ist auch wirklich viel passiert bei Phoebe Bridgers. Ihr Papa ist verstorben, ihre Beziehung mit Paul Maskell ging zu Ende und eine neue mit Bo Burnham hat begonnen. In Lost Weekend taucht all diese verlorene Zeit jetzt wieder auf. Und die Gerüchteküche vermutet, dass Geese-Sänger Cameron Winter am Album beteiligt ist und hinter dem Pseudonym Son John Johnson steckt, das bei einigen Songs in den Credits auftaucht. Wir hören ein Stück dieser ganz neuen Platte von Phoebe Bridgers. I Can't Wait, frisch gepresst auf Lux FM.

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Der unfassbar sympathische, bescheidene, total nette Frank Spilker hier mit seiner Band Die Sterne. Universal Tellerwäscher lief bei Flux FM. Am 30. Oktober spielt die Band im Astra. 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Wegen Gästeliste. 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Das hier sind Francis of Delirium. Higher.

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2: Mit Ralf Gulke. Der große Brand bei Hürtgenwald in Nordrhein-Westfalen ist weiter nicht unter Kontrolle. Einer Sprecherin des Landkreises Düren zufolge konzentrieren sich die Einsatzkräfte weiter darauf, ein Übergreifen der Flammen auf den geräumten Ortsteil Gai zu verhindern. Die Lage sei dynamisch, da der Wind sich dreht. Eine schnelle Rückkehr der evakuierten rund 1.800 Einwohner ist nicht in Sicht. Der Brand beeinträchtigt auch die Luftqualität der Region. Im Kreis Düren wurden die Menschen zwischenzeitlich aufgefordert, sich in geschlossene Räume zu begeben. Auch in Rheinland-Pfalz wird ein Waldbrand zur Gefahr für Leib und Leben. Bei Langscheid in der Vordereifel müssen sich die Einwohner zweier Ortschaften auf eine Evakuierung vorbereiten. Am Nachmittag wurden die Einwohner von Langenfeld und Arft per Warn-App aufgefordert, Notgepäck bereitzuhalten und nur das Nötigste für 2 bis 3 Tage außer Haus mitzunehmen. Die Einsatzkräfte arbeiten mit Hochdruck daran, den Wald- und Wiesenbrand unter Kontrolle zu bringen. Innensenatorin Spranger hat den Feuerwehrleuten für ihren Einsatz bei den beiden Hochhausbränden heute Morgen in Friedrichshain und dem Märkischen Viertel gedankt. Der heutige Tag zeige erneut, wie wichtig und unverzichtbar die Leistungen der Feuerwehr für die Sicherheit der Stadt seien, twitterte sie. Bei den Bränden mussten etwa 225 Menschen ihre Wohnungen verlassen und betreut werden. Insgesamt gibt es 15 Verletzte, 6 liegen im Krankenhaus. Bei dem Brand in der Straße der Pariser Kommune in Friedrichshain kam es zu dramatischen Szenen. Eine Person musste 2 Stockwerke tief in den Korb der Feuerwehrdrehleiter springen, weil sie nicht bis zu ihr hinaufreichte. Der französische Verfassungsrat hat das vom Parlament beschlossene Social-Media-Verbot für Kinder und Jugendliche unter 15 Jahren gekippt. Das Verbot stelle einen unverhältnismäßigen Eingriff in die Meinungs- und Kommunikationsfreiheit der Betroffenen dar, entschied das höchste französische Gericht. Die Nationalversammlung und der Senat hatten im Juli mit breiter Mehrheit für das Gesetz gestimmt. Es sollte schon im September in Kraft treten. Soweit das Neueste aus der Flux FM Nachrichtenredaktion. Das Wetter. Heute weitgehend wolkenlos bei maximal 33 Grad. Auch morgen viel Sonne. Nachmittags Wolkenaufzug, aber meist trocken bei extrem heißen 36 Grad. Am Sonntag mal Sonne, mal Wolken und vor allem gen Süden hier und da etwas Regen, vereinzelt auch Gewitter. Deutliche Abkühlung mit Höchstwerten um 25 Grad.
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4: Ins Mikrofon trötet immer noch Frau Kreuzer rein. Herzlich willkommen, ihr seid genau richtig bei Flux FM.

An Otter mit Sound of You featuring Teed alias Orlando Higginbottom hier auf 100,6 Flux FM. Das ist das Berliner Post-Punk-Quartett Agatha is Dead. Neue Platte kam im Juni, das ist ein Song davon. Strangers. Und die spielen nächstes Jahr im Februar im SO36 am 25. auch für Gästelistenplätze.

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0: Hozier mit Take Me to Church. Als der damals, als dieser Song rauskam, 2014 bei uns zu Besuch war bei Flux FM, da war er hier bei mir im Studio zum Interview, sind wir noch auf die Dachterrasse gegangen zum Quatschen und da musste ich mich erstmal auf eine Bierkiste stellen, damit wir ansatzweise auf Augenhöhe reden konnten. Ein unfassbar sympathischer Typ.
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0: Ziehen wir doch jetzt mal raus, ganz frisch gepresst, die 5. Platte des britischen Bandprojekts Jungle. Also Josh und Tom, die beiden Kumpels haben das damals gegründet, aber waren meistens nicht allein auf der Bühne, sind immer zu einem großen Kollektiv zusammengewachsen. Aber eigentlich waren sie beide der Kern der Band und seit einiger Zeit ist ja aus dem Duo ein Trio geworden. Lydia Kitto ist mit dabei. Lydia, eine ganz tolle Künstlerin. Sie beiden sind auch total verliebt in sie und überzeugt davon. Ich glaube, einer sogar mit ihr zusammen von den beiden, dass die perfekt zur Band passt. Seit Loving in Stereo arbeiten sie mit ihr zusammen und sagen auch, dass sie eben eine unglaubliche Songwriterin und Sängerin ist und es einfach absolut Sinn gemacht hat, sie in die Band mit aufzunehmen. Jungle stehen für Retro-Soul, elektronischen Pop, Disco, funkige Grooves und es macht einfach total Freude, ihnen zuzuhören, aber auch zuzuschauen. Wenn ihr die Möglichkeit habt, am 8. November spielen sie in der Uber Arena in Berlin. Eine große Headliner-Show. Wir haben einen Song ihrer neuen Platte hier rausgepickt für euch, frisch gepresst, Reflection von Jungle.

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1: Wir sind ja schon lange Fans von Mina Richmond, egal ob auf unserer Playliste oder auf dem Flux FM Bergfest. Für ihren warmen Soul angehauchten Pop finden wir immer irgendwo ein Plätzchen. Und auch das neue Album hat unsere Musikredaktion wieder vollends überzeugt. Daniel Meinl stellt euch Different Flavors of Being Happy vor. Heute ist Release, die ganze Woche haben wir aber schon reingehört. Und jetzt gibt's noch ein paar mehr Infos für euch.
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3: Klimakrise, Kriege, Rechtsruck in der Gesellschaft. Der Blick in die Nachrichten bringt dieser Tage selten Erbauliches hervor. Genau in diese Zeit hinein veröffentlicht Mina Richmond ihr zweites Album. Der Titel? Ausgerechnet Different Flavors of Being Happy. Verschiedene Geschmacksrichtungen von Glück. Ist das Ignoranz, toxische Positivität, Weltflucht? Im Gegenteil, sagt die Sängerin. Sich das Glück zu erlauben, ist für sie harte Arbeit und eine politische Notwendigkeit.
4: Die Welt wird nicht besser, wenn es mir scheiße geht. Ich kann nicht aus dem Leeren schöpfen und ich kann halt nicht, wenn ich kaputt bin, kämpfen. Darauf zu schauen, wo ich meine Energie hernehme, wie ich weitermachen kann, weil für mich jede Bühne immer auch ein Anlass ist, mich politisch zu äußern, mich politisch zu positionieren und ganz klar mich gegen rechts auszusprechen und für mehr Miteinander. Ah!

0: Wer politisch laut sein will, braucht Reserven. Und genau diese Reserven feiert das neue Album. Musikalisch ist Different Flavors of Being Happy ein warmer, organischer Genre-Mix aus Indie-Rock, Folk und klassischem Soul. Große Pop-Harmonien treffen auf Spoken Word. Dieses Soundspektrum führt uns direkt zum größten Missverständnis, das es über diesen Act gibt. Denn wenn man Mina Richman liest, denkt man an eine klassische Singer-Songwriterin.
1: Eigentlich war es von Anfang an so, wir haben alles zusammen geschrieben oder viel zusammen geschrieben. Und ich glaube, es ist einfach von der Dynamik her, sich sehr organisch und graduell zu einer Banddynamik entwickelt hat. Und ohne diese drei Jungs, ohne Freddy, Alex und Leon, gäbe es diese Musik auch nicht. Gäbe es diesen Sound nicht, gäbe es diese Aufnahmen nicht und gäbe es diese Geschichten auch nicht.
0: Mina Richman ist eine Band, eine ziemlich demokratische sogar. Kein Management, die Gagen werden durch vier geteilt, der Bassist kümmert sich um die Parkausweise für die Festivals, der Gitarrist um die Social-Media-Grafiken. Do it yourself durch und durch. Bei all dem Chaos und den Tourneen bleibt Mina als Texterin und Frontfrau erstaunlich unverkrampft. Wenn sie über ihre Ängste, vergangene Liebe oder eben Glücksmomente schreibt, fragt sie sich nicht, was das Feuilleton oder die Fans am Ende reininterpretieren.
1: Goethe wird in jedem Deutschunterricht gelesen und hat sich, glaube ich, auch nicht gedacht, was wird irgendwie mal ein Deutschlehrer über die blaue Blume hier denken und was kann man da reininterpretieren. Und ich glaube, das würde mich blockieren. Und ich habe irgendwie den Anspruch, ein möglichst authentisches Bild von mir zu geben. Vielleicht auch ein bisschen ungeschönt und vielleicht auch ein bisschen imperfekt und vor allem ehrlich.

0: Diese Ehrlichkeit dringt durch jeden Ton. Statt eines künstlichen Dauergrinsens liefert die Band einen organischen Sound, der atmet und Raum für Kontraste lässt. Beklemmende Gitarrenriffs stehen neben warmen Soul-Hooks, Indie-Rock trifft auf großen Pop. Mina Richman, die Band, vertont das Glück nicht als perfekten Endzustand, sondern als ständige musikalische Suche. Das Ergebnis ist ein extrem starkes Album, das den Schmerz der Gegenwart aushält und ihm mit jeder Songzeile etwas Lebendiges entgegensetzt.
1: Different Flavors of Being Happy. Das neue Album von Mina Richman. 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Und wer nicht so lange warten kann, Mina Richman kommt mit Band am kommenden Mittwoch in den Rough Trade Records Store nach Neukölln für eine exklusive Session. Tickets gibt es bei Dice zu kaufen. Und jetzt hören wir einen neuen Song von ihr, Take It To Go.

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1: 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August, das ist der morgige Tag. Und Einlass ist 18:30 Uhr, Beginn 20 Uhr. Ein ganz tolles Line-Up haben die. Ich sag nur Fritz Kalkbrenner, Tripleism oder auch Daisy WW ist da. Und Swimming Paul, ein französischer Künstler. Swimming Paul, der versteht es ganz gut, euch ein bisschen auf so eine Art Roadtrip in den Sonnenuntergang mitzunehmen. Ein bisschen melancholisch, ein bisschen verträumt, aber trotzdem mit ordentlich Bewegung nach vorne. Wir hören seinen Track Fading und der, wie gesagt, ist auch morgen dabei beim Spin Open Air.

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0: Dusty Folds.
1: I'm calling out your name.
0: Late Night im Solomon Remix. Ich bin Nadine Kreuzer, verabschiede mich für heute, wünsche euch ein wunderbares Wochenende. Marius Legowski macht gleich weiter hier ab 6.

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3: Mit Ralf Gulke. Die ab Oktober geplante Sanierung der Bahnstrecke zwischen Hannover und Berlin wird voraussichtlich zu weiteren Einschränkungen für Reisende führen. Die Deutsche Bahn kündigte Anpassungen für das Umleitungskonzept für den Fernverkehr für das Jahr 2027 an. Die Fahrt zwischen der Bundes- und der niedersächsischen Hauptstadt dürfte sich so in beide Richtungen deutlich verlängern. Die Rede ist von 60 bis 80 Minuten. Der große Brand bei Hürtgenwald in Nordrhein-Westfalen ist weiter nicht unter Kontrolle. Einer Sprecherin des Landkreises Düren zufolge konzentrieren sich die Einsatzkräfte weiter darauf, ein Übergreifen der Flammen auf den geräumten Ortsteil Gai zu verhindern. Die Lage sei dynamisch, da der Wind sich dreht. Eine schnelle Rückkehr der evakuierten rund 1800 Einwohner ist nicht in Sicht. Der Brand beeinträchtigt auch die Luftqualität der Region. Im Kreis Düren wurden die Menschen zwischenzeitlich aufgefordert, sich in geschlossene Räume zu begeben. Auch in Rheinland-Pfalz wird ein Waldbrand zur Gefahr für Leib und Leben. Bei Langscheid in der Vordereifel müssen sich die Einwohner zweier Ortschaften auf eine Evakuierung vorbereiten. Am Nachmittag wurden die Einwohner von Langenfeld und Arft per Warn-App aufgefordert, Notgepäck bereitzuhalten und nur das Nötigste für 2 bis 3 Tage außer Haus mitzunehmen. Die Einsatzkräfte arbeiten mit Hochdruck daran, den Wald- und Wiesenbrand unter Kontrolle zu bringen. Der französische Verfassungsrat hat das vom Parlament beschlossene Social-Media-Verbot für Kinder und Jugendliche unter 15 Jahren gekippt. Das Verbot stelle einen unverhältnismäßigen Eingriff in die Meinungs- und Kommunikationsfreiheit der Betroffenen dar, entschied das höchste französische Gericht. Die Nationalversammlung und der Senat hatten im Juli mit breiter Mehrheit für das Gesetz gestimmt. Es sollte schon im September in Kraft treten. Soweit das Neueste aus der Flux FM Nachrichtenredaktion. Das Wetter. Heute weitgehend wolkenlos bei maximal 33 Grad. Auch morgen viel Sonne. Nachmittags Wolkenaufzug, aber meist trocken bei extrem heißen 36 Grad. Am Sonntag mal Sonne, mal Wolken und vor allem gen Süden hier und da etwas Regen, vereinzelt auch Gewitter. Deutliche Abkühlung mit Höchstwerten um 25 Grad.
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5: Auf geht's ins Wochenende. Marius Legowski am Mikrofon. Schön, dass ihr dabei seid.

Night Tapes mit dem Track Drifting hier im Cryptogram Remix auf 100,6 Flux FM am Freitagabend. Tanzen könnt ihr in Berlin auch tagsüber, das beweist morgen mal wieder der Sage Beach Club. Das Spin Open Air ist zurück mit einer Ausgabe, mit einem kleinen, feinen, wunderbaren Line-Up. Ab 15 Uhr geht's zur Sache, dann bis 22 Uhr draußen, schöne Location an der Köpenicker Straße. Mit dabei auch Größen wie Fritz Kalkbrenner. Außerdem wird Swimming Paul am Start sein, ein aufstrebender DJ und Produzent aus Frankreich, der schon seit längerem nicht nur in Frankreich für sehr viele Fans gesorgt hat. Geiler Sound. Hier hören wir Swimming Paul mit VHS. 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

Piriré zusammen mit Emmanuel Jal und dem Track Macho, der elektronische Abend auf 100,6 Flux FM. Aus Nigerien stammt, aber schon lange in Berlin zu Hause, ist der Musiker Wayne Snow, tief verankert in der Soul-Szene, gerne auch mit elektronischen Einflüssen, tolle Gesangsstimme, fantastischer Musiker. Hier jetzt dein Track All I Care About im David Bay Remix. Startet gut ins Wochenende. All I care.

Eine geile Stimme hier. Geile Vocals. Girls on the Internet in der Zusammenarbeit mit The Voices of Epoch. Found a Love, 100,6 Flux FM. Ihr startet ins Wochenende jetzt mit einem neuen Track von der britisch-chinesischen Produzentin, DJ, Songwriterin Biobai. Lila Yin versteckt sich dahinter, das ist ihr bürgerlicher Name. Sie changiert extrem zwischen unterschiedlichen Musikformen. Bedroom-Pop, oft auch Hyper-Pop-Elemente. Experimenteller Club-Sound, das alles liefert Biobai. Neue Nummer jetzt von ihr, Feral, Don't Talk to Me.

klingt der Freitagabend auf 100,6 Flux FM. Morgen ab 14 Uhr wird es ein bisschen lauter. Auf der Straße des 17. Junis zwischen Brandenburger Tor und Großem Stern könnte es auch deutlich lauter werden. Denn die Techno-Demonstration Rave the Planet rollt wieder. Zum fünften Mal bereits die Nachfolgeveranstaltung von der legendären Love Parade. Tausende RaverInnen werden wieder am Start sein. Die ARD widmet sich pünktlich zu diesem Event der Clubkultur in Deutschland mit einem eigenen Teil ihrer Mediathek. Alle Formate rund um das Thema Clubkultur, um das Thema Techno sind dort einfacher zusammengefasst. Ihr könnt euch dort interessante Dokus reinziehen, Podcasts. Auch die neue Dokumentation Love is Stronger, die Dr. Motte und Ellen Dosch-Röink, die beiden Pionierinnen von der Love Parade, auf ihrem Weg zum Rave the Planet begleitet. Und dazu gibt es auch ein spannendes Format mit der Techno-Pionierin Gudrun Gut hier aus Berlin. Hier hören wir sie mit einem wunderbaren Track. Vielleicht erkennt ihr die Stimme. Na klar, der Frontmann von den einstürzenden Neubauten ist auch mit dabei. Gudrun Gut mit Die Sonne.

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2: Im Studio Tom Husse. Schönen guten Abend. Der Waldbrand in der Eifel in Nordrhein-Westfalen ist weiter nicht unter Kontrolle. Rund 2000 Menschen aus der Gemeinde Hürtgenwald mussten bislang ihre Häuser verlassen. Die Lage ist weiter dynamisch, da sich der Wind dreht, heißt es vom Landkreis Dürren. Feuerwehrsprecher Peter Bentgen bei NTV.
3: Wir haben eine 30-prozentige Luftfeuchte und Windgeschwindigkeiten über 30 Kilometer. Das ist für uns Feuerleute immer so eine Situation, die gefährlich ist. Gefährlich einmal, weil eine sehr schnelle Brandausbreitung möglich ist und wir natürlich auch aufpassen müssen auf unsere Einsatzkräfte, die unmittelbar am Feuersaum arbeiten.
2: Außerdem erschwert Munition im Boden die Löscharbeiten zusätzlich. Die SPD-Chefs Klingbeil und Baas geraten in ihrer Partei unter Druck. Grund sind schlechte Umfragewerte und die Angst vor einem erneuten Wahldesaster, etwa bei der kommenden Landtagswahl in Sachsen-Anhalt. Scharfe Kritik kommt von der Basis, zum Beispiel an den Sozialreformen der Bundesregierung. Es gibt Forderungen nach einem Sonderparteitag, der über den Parteivorsitz entscheiden soll. Ex-SPD-Gesundheitsminister Lauterbach ist damit nicht einverstanden. Er sagte in der ARD:
4: Da einen Sonderparteitag zu fordern, ist einfach nicht angemessen. Wir sind mitten in einem riesigen Reformprozess. Deutschland also hat ein riesiges Problem mit dem Wirtschaftswachstum. Die Kritik ist einfach also aus meiner Sicht überzogen, ungerechtfertigt und kommt zur Unzeit.
2: In Frankreich können Kinder und Jugendliche auch weiterhin auf TikTok und Insta unterwegs sein. Der Verfassungsrat hat das geplante Social-Media-Verbot für unter 15-Jährige gekippt. Es sei ein zu großer Eingriff in die Meinungs- und Kommunikationsfreiheit. Die Deutsche Bahn will keinen Platz für neue Wettbewerber machen und zieht deshalb vor Gericht. Hintergrund ist ein Beschluss der Bundesnetzagentur, dass auf stark ausgelasteten Strecken mindestens 2 Fernverkehrsanbieter fahren sollen. Ab 2028 will der italienische Anbieter Italo in Deutschland starten. Endspurt bei den Sommerferien. In Schleswig-Holstein, Sachsen-Anhalt, Sachsen und Thüringen geht am Montag die Schule wieder los. Und weil viele aus dem Urlaub zurückkommen, wird es am Wochenende wieder eng auf den Straßen. Der ADAC rechnet mit vielen Staus, vor allem am Sonntag.
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5: Yo, Marius Legowski am Mikrofon. Schön, dass ihr mit dabei seid.

seit so vielen Jahren eine feste Größe in der Berliner Welt der elektronischen Musik. Dominik Eulberg mit seinem Track Rohrdommel hier im Monkey Safari Remix. Bereits seit gestern tanzt ihr beim Wall-to-Wall-Festival in Oberschöneweide. Schon zum 5. Mal wird der komplette Clubkomplex geöffnet. Mit dabei sind mehrere Clubs, natürlich das Revier Südost, aber auch andere Läden. Eine Riesenparty, viertägig, noch bis Montag. 5-mal gab es das Ganze jetzt schon, wird getragen, wie immer, von Kollektiven, wie zum Beispiel der Berliner Crew Home Again, der Fambass-Mafia, aber auch B-Pitch ist mit dabei. Und natürlich viele Größen aus der Techno- und DJ-Szene. Alan Alien legt auf, Monolake gibt ein Live-Set und Erol Alkan aus London, DJ, Produzent, Musiker. Hier hören wir einen Track von ihm, Waves, den hat er zusammen mit Boys Noise gemacht. Und der Pianist Chili Gonzalez, der hat daraus ein Remake geliefert. Waves von Erol Alkan und Boys Noise im Chili Gonzalez Piano Remake.

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Hercules and Love Affair mit Someone Else is Calling, 100,6 Flux FM. Der elektronische Abend mit einer neuen Nummer von Bookershade, hier zusammen mit Eddie Bizarre und dem Track Count on You. Macht euch einen schönen Freitagabend, kommt gut in die Nacht.

Ihr macht euch langsam bereit für eine Nacht auf der Tanzfläche und ich liefere euch den Soundtrack dazu. Der elektronische Abend auf Flux FM mit einer Nummer von Mount Kimby, Monroe, hier im Original Mix. Der Berliner Club Watergate war lange ein Schmelztiegel für sehr viele berühmte DJs und auch für Musikprojekte, die teilweise sogar dort entstanden sind. So wie das Live-Music-Projekt Geist. Dahinter stecken zwei Produzenten hier aus Berlin, die sich damals im Watergate kennengelernt haben, liefern ab seit vielen Jahren melancholische Elektro-Tracks und es gibt eine neue Nummer. Sofort hat man den Sound von Geist im Ohr. Way Out. Hier was zusammen mit Batu und Malo. Schönen Freitagabend euch.

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What? Ausrufezeichen. Bonafik zusammen mit Juve, der Freitagabend. Flux FM, langsam geht's ins Wochenende. Heute Abend an den Decks im Kater. Matthias Meyer, DJ, schon seit vielen Jahren unterwegs, lange Resident im Watergate. Seine Nummer Love Letters from Sicily mag ich besonders. Hat er zusammen mit Ryan Davis gemacht. Viel Spaß heute Abend im Kater. Matthias Meyer könnt ihr dort live erleben.

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2: Yo. Schönen Freitagabend, Marius Likowski. Im Studio. Jetzt Joyce Münnes mit Nostalgia 92.

Can't Get It Back, 100,6 Flux FM, der elektronische Abend. Wenn wir an den Sound von Berlin denken, dann haben wir oft eine schnelle, düstere Techno-Nummer im Ohr. Die letzten Jahre auch mal ein bisschen was Gabber-lastiges, so eine Art Post-Techno mit Punk-Elementen. Dafür verantwortlich Brutalismus 3000, die beiden, die dahinter stecken. Victoria Vasiliki-Daldas und Theo Zeitner haben wie kaum eine andere Truppe aus Berlin, wie kaum andere MusikerInnen in den letzten Jahren, diesen Sound geprägt und auf die Tanzflächen der ganzen Welt getragen. Mega erfolgreich. Brutalismus 3000 hat gerade ein neues Album rausgebracht. Harmony. Fantastische Platte. Absolute Hörempfehlung. Mit dabei auch geile Feature-Gäste wie die Techno-Urgesteine Underworld. Richtig geile Nummer. Friends at the Pickshit von Brutalismus 3000 und Underworld. 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

Der Freitagabend, 100,6 Flux FM, White Square mit Juvana. Schön, dass ihr eingeschaltet habt. Jetzt gibt's eine neue Nummer auf die Ohren von Jonty und MZ. Said I Would. Genießt.

So langsam werden wir warm. Der elektronische Abend auf Flux FM. Auf geht's ins Wochenende. Wir schauen nach Frankreich, wir schauen in die Welt der Hausmusik zum legendären Duo Cassia. Fast 30 Jahre waren sie aktiv, 1990 haben sie ihre Musikkarriere begonnen, 2019 dann aufgelöst. Große Hits, geschrieben und komponiert wie Feeling for You, ein Track, dem jetzt neues Leben eingehaucht wurde. Es gibt eine Remix-Version, wurde kürzlich released, dafür verantwortlich das britische Duo FC Akkas und die New Yorker Hausurgesteine Junior Sanchez. Das ist eine Meganummer, die dabei herausgekommen ist. Cassius, hier im Remix Feeling for You.

der Freitagabend, 100,6 Flux FM. Schön, dass ihr eingeschaltet habt. Wir schauen jetzt mal rüber nach New York in einen Club, bei dem sehr vieles begonnen hat, was wir heute als Clubkultur bezeichnen. Studio 54 in New York. Na klar, 1977 eröffnet und in kürzester Zeit der berühmteste Nachtclub der Welt. Andy Warhol war dafür verantwortlich. David Bowie ging ein und aus. Mick Jagger, Grace Jones, Diane Ross, alle waren dauerhaft auf der Gästeliste und es ging richtig ab. Disco, Glamour, Sex, Drogen und vor allen Dingen das Gefühl, dass hier tatsächlich alles passieren kann. Und dieser Vibe, das ist ja immer noch das, was wir als Clubkultur bezeichnen. Aber die Geschichte vom Studio 54, die ist nicht nur eine Partygeschichte und genau das erzählt eine neue Arte-Dokumentation. Die schaut hinter die Kulissen dieses legendären Clubs und erzählt auch vom Niedergang, von Steuerbetrug und exzessiven Partys und natürlich von der beginnenden AIDS-Krise. Großartig, empfehle ich der Studio 54 hinter den Pforten des legendären Clubs, streamt hier in der Arte-Mediathek. Und eine Musikerin, die ich persönlich extrem liebe und einer ihrer Tracks war immer wieder zu hören zum Closing. Hier ist Donna Summer, I Feel Love.

Es geht einfach nichts über Donna Summer und über eine Produktion von Georgie Moroder, dem großen Produzenten. So viele Oscars, so viele Grammys, der Mann hat es einfach drauf. Ihr Lieben, ich bin morgen ab 18 Uhr wieder für euch da. Wünsche euch ein fantastisches Wochenende, eine schöne Freitagnacht. Morgen 18 Uhr, ich freue mich. Bis dahin, weiter elektronische Musik hier auf Flux FM. Jetzt Homesick, Shallow End. Ich bin Marius Klikowski. Macht's gut.

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3: So, und damit lassen wir doch die Werktagswoche mal so langsam ausklingen. Hier um kurz nach 9, wie jeden Freitag und Samstagabend ab 21 Uhr mit dem Club Sandwich auf Flux FM. Das heißt, ich werde euch auf die anstehende Clubnacht vorbereiten und euch auch den einen oder anderen Tipp mit auf den Weg geben. Mein Name ist Sascha Schlegel. Um kurz nach 9 übernimmt hier Boris Brecker mit seinem Ginger-Track. Vielleicht ja auch gut, um sich ein bisschen zu beleben nach vielleicht etwas müden letzten Tagen oder ermüdenden letzten Tagen. Einfach mal so einen kleinen Ginger-Shot.

Er hatte schon diverseste Alter Egos, aber bisher und zuletzt immer unter seinem bürgerlichen Namen in Erscheinung getreten. Das war Roman Flügel, der Darmstädter, der uns jetzt ja auch schon seit mehreren Jahrzehnten begleitet. Hier mit seinem Secret Service Track auf 100,6 Flux FM beim Club Sandwich. Die Else ist bereits seit ein paar Stunden geöffnet. Ihr könnt den kleinen Open-Air-Club am Treptower Park, der sich so langsam auch in den Innenraum bewegt bzw. verschiebt, natürlich jederzeit besuchen und bekommt heute vor allen Dingen auch an den Decks Love Foxy, Lakati und eine britische Produzentin und DJ, die dann ebenfalls zu späterer Stunde spielen wird, und zwar Eliza Rose. Wir erinnern uns natürlich alle noch an ihren großen Corona-Hit, den sie gemeinsam mit Interplanetary Criminal aufgenommen hat, Baddest of Them All. Hier hören wir Eliza Rose und wie gesagt zu späterer Stunde dann auch live an den Decks in der Else.

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Brasilien kommt und mittlerweile in London lebt, da auch maßgeblich für den britischen Techno-Sound sorgt. Vinicius Onorio heißt er und er hat sich hier mit RMK zusammengetan für einen Track, der vom Titel her hausig klingt, aber doch schon sehr technoid um die Ecke kommt. In My House, auch in dem Haus von Vinicius Onorio, läuft Techno, obviously.

So leben wir es doch. Dunkel, hypnotisch, ordentlich technoid. Und dafür ist er auch bekannt seit vielen Jahren, der belgisch-portugiesische DJ und Produzent Cazul, der eigentlich David Falsao mit bürgerlichem Namen heißt. Und hier gerade sein Track Phantom Troop auf dem Plattenteller auf 100,6 Flux FM beim Club Sandwich. In einer halben Stunde öffnet in der Ritterstraße die Ritter Butzke. Keep My Letters heißt es dort heute in großen Buchstaben über der Veranstaltung geschrieben. Zu Besuch Tantem, Riken, Max Hendricks und aus der Schweiz Simon Voirambon, den ich euch hier schon mal mit Äthiopien auflege. Also wenn ihr mehr von diesem Sound in eure Ohren lassen wollt, heute Nacht ab 22 Uhr dann in der Ritterbutzke, Keep My Letters und zu Gast aus der Schweiz, Simon Voirambon.

langjähriger Wegbegleiter und gern gesehener Gast hier in der Club Sandwich Playlist. Matthias Kaden war das, aufgelegt sein Track Voices. Black Rave Culture. Drei Wörter, drei Herren, die vor allen Dingen für die schwarze Club-Erfahrung stehen. Amal James und Native Son aus Washington DC, die drei, die vor allen Dingen mit ihrem Sound, der irgendwo zwischen Techno House, Club und ja, Drum and Bass changiert, zeigen wollen, wie sehr sich doch auch die schwarze Kultur in die Clubszene eingeschrieben hat. Vor allen Dingen eben durch Städte wie Detroit oder auch Chicago, aber jetzt mittlerweile eben auch durch Washington DC. Und Black Rave Culture sind heute Nacht eine ganze Nacht lang an den Decks im Globus im Tresor. All night long Black Rave Culture für euch dort an den Decks. Unten im Tresor geht es natürlich ein bisschen härter zur Sache mit Constanza oder DJ Yahtzi zum Beispiel. Und oben dann, wie gesagt, die schwarze Club-Erfahrung in musikalischer Form, präsentiert von Black Rave Culture, die ich euch hier mit Crazy Legs schon mal auflege.

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3: Damit kurz nach 10, ihr seid beim Club Sandwich und damit genau richtig für eure clubtechnische Einstimmung auf die heutige Nacht. Den passenden Sound liefern jetzt hier um kurz nach 10 Rex Gosko und John Paul Ospina. Santa Muerte heißt der Track. Und ich wünsche euch weiterhin viel Spaß hier beim Club Sandwich auf Flux FM. Mein Name ist Sascha Schlegel.

Das Hamburger Duo Adana Twins gemeinsam mit UpPercent hier mit ihrem Track Make Me Feel. Etwas fühlen werdet ihr auch ab sofort im Berghain, beziehungsweise dort auch auf beiden Floors, also nicht nur unten im Berghain, sondern auch oben in der Panoramabar gibt's heute Programm bei der Byte Night. Ihr bekommt Techno auf dem Berghain Floor von Face Fatal, von Volvox und es gibt ein Live-Set von Rose. Und oben in der Panoramabar Kim and Foxman an den Decks und aus Madrid zu Besuch der Großmeister Oscar Mulero, der selbst natürlich einen Hang zum Techno hat, aber auch gerne mal etwas sanftere Klänge auflegt. Wahrscheinlich dann auch heute Nacht oben in der Panoramabar. Und wahrscheinlich auch so den einen oder anderen Artist aus seinen Labels Pole Group Recordings oder Warm-Up Recordings. Hier hören wir ihn aber nochmal in bester Techno-Manier und ihr könnt ihn dann heute Nacht hören. Vielleicht mit etwas sanfteren Klängen oben in der Panoramabar. Das ist Oscar Mulero mit Generator und die Byte Night, die ist bereits geöffnet, also ab an den Wriezener Bahnhof.

Ein Mann untrennbar verbunden mit der belgischen elektronischen Musikwelt, Stereo Express oder Chris Laurens, wie der Mann aus Gent eigentlich bürgerlich heißt. Hier sein Track Ventura auf den Plattentellern. Ein Mann untrennbar verbunden mit der belgischen elektronischen Musikwelt, Stereo Express oder Chris Laurens, wie der Mann aus Gent eigentlich bürgerlich heißt.

anfängt zu beben bei diesen Klängen, denn passenderweise kommt diese von Earwax, das englische Wort für Ohrschmalz. Earwax, vor 4 Jahren erschienen auf Planet Rhythm mit diesem Brett. Sharp Paper, Zeit für den Techno-Tunnel.

Die Gegenwart Technoid, verarbeitet von Frank Biazzi. Hier gerade The Present auf dem Plattenteller. Apropos Gegenwart, seit gestern läuft bereits im RSO das Wall-to-Wall-Club-Festival und wird auch noch bis in den Montag weitergeführt. Ein ewig langes Line-Up mit großartigen Namen. Grace Dahl wird auflegen. Erol Alkan ist mit dabei. Etap Kyle, Alan Alien, Byton wird ein Live-Set abliefern. Und noch ganz viele mehr werden mit am Start sein. Ihr könnt jederzeit einsteigen. Wie gesagt, das Ganze läuft seit gestern. Bis in den Montag wird das Ganze weitergeführt, das Wall-to-Wall-Club-Festival. Und Emily Jean aus Belgien ist ebenfalls am Start. Die Künstlerin, die es auch gerne mal etwas verkopfter und verquerer mag, hier mit ihrem Stück Traversal für euch. Emily Jean, ebenfalls Teil des sehr tollen Lineups vom Wall-to-Wall-Club-Festival.

Der Großmeister, passenderweise auch aus Großbritannien, Satok Mass mit The Sky Above. So toll kann der Himmel über unseren Köpfen klingen. Er kann aber auch sehr toll aussehen, wie wir wahrscheinlich alle kollektiv nebeneinander auf der Ostseite des Tempelhofer Feldes an diesem Mittwoch erlebt haben bei der Sophie26. Hashtag ich war dabei. Die Sonnenfinsternis. Was ein Happening in dieser Stadt. So viele Menschen waren unterwegs. Es waren beste Bedingungen. Sonnenuntergang, Abend, auch schönes Wetter. Man konnte sich irgendwie mit liebsten Menschen verabreden, mit einer Picknickdecke und sich dann irgendwo ein Plätzchen suchen, sei es auf dem Tempelhofer Feld, im Mauerpark oder auf irgendwelchen anderen Erhöhungen. Ja, aber es war unglaublich, wie viele Menschen unterwegs waren und wie viele Menschen am Nachmittag bereits vorm Planetarium standen, um sich solche Sonnenfinsternisbrillen abzuholen. Die Schlange ging über mehrere Blöcke und konnte wirklich wahrscheinlich auch die Sonntagsberghain-Schlange in den Schatten stellen. Das war irre. Ja, ich hoffe, ihr konntet das Ganze halbwegs gut miterleben und konntet dann auch dieses astronomische Spektakel auch, ja, wunderbar einfangen. Satok Mass, zurück zu dem Künstler, den ich euch gerade aufgelegt habe, hat ein krasses Wochenende vor sich. Einerseits wird er in München auflegen bei 21 Jahre Rote Sonne. Dann ist er aber auch noch in Brüssel auf einem Festival und natürlich auch Teil des War to War Club Festivals im RSO. Ja, und weil er heute so viel vorhat, beziehungsweise an diesem Wochenende, gibt es hier dann gleich auch nochmal einen ausführlichen Mix von dem Herren, der wirklich auch tolle Musik auflegt. Hier gleich dazu mehr ab 23 Uhr. Bis dahin lege ich euch nochmal einen Klassiker auf. Manny und Pukashade haben vor einigen Jahren ja unsere Körpersprache beim Tanzen mit beeinflusst mit ihrem Track Body Language. Unzählige Remixe gibt es mittlerweile. Auch diesen hier, Hell's Loot, der das Ganze geremixt hat. Manny und Pukashade für euch und dann gleich im Mix hier beim Club Sandwich Satok Mass.

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3: Wie versprochen in der nächsten Stunde für euch im Mix Sethawk Mass. Ich habe gerade festgestellt, dass er bisher hier noch nie mit einem Mix im Club Sandwich lief. Das muss natürlich schleunigst geändert werden. Der Meister des Technos, der an diesem Wochenende in Brüssel auflegt bei einem Festival, dann auch bei 21 Jahre Rote Sonne zur Geburtstagsparty in München ist und dann obendrauf beim Wall-to-Wall-Festival im RSO. Viele Gelegenheiten, ihn zu erleben. Wahrscheinlich am naheliegendsten der Besuch im RSO. Aber hier auch eine gute Gelegenheit, den Meister aufzulegen. Zeit für eine technoide Abfahrt hier in den nächsten 60 Minuten beim Club Sandwich. Sethawk Mass.

Weiterhin für euch im Mix Setterock Mass, der an diesem Wochenende beim Wall to Wall Festival im RSO auflegt und hier im Mix zu hören ist, für alle, die es vielleicht auch mal zur Abwechslung etwas deeper und hypnotischer mögen.

0: Die Reise durch den Techno-Tunnel weiterhin hier untermalt von Satoc Mass, der auch natürlich ein Teil des sehr tollen und vollen Lineups beim Wall-to-Wall-Club-Festival im RSO ist. Der Brite, der einerseits aber auch noch heute in München auflegt bei 21 Jahre Rote Sonne, dann aber auch noch an diesem Wochenende beim XRDS-Festival in Brüssel vorbeischaut, hat also ein sehr volles Wochenende, ist fleißig unterwegs und kann hier zwischenzeitlich auch nochmal seinen Techno-Mix beim Club Sandwich bis 24 Uhr präsentieren. Satoc Mass, dann wie gesagt auch an diesem Wochenende im RSO.
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